0: Es ist 2 Uhr und 24 Minuten. 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
1: Zum Start in den Tag gibt es meist klaren Himmel. Früh am Morgen bleibt es trocken bei 11 bis 16 Grad. Danach wird es vielerorts sonnig, freundlich und warm.
2: Der Radio Schwaben 3-Tage-Trend.
1: Morgen ist es erst sonnig, dann meist freundlich. Am Nachmittag ziehen ein paar Wolken durch. Am Donnerstag geht es oft sonnig los, später kommen mehr Wolken dazu. Mit 33 bis 36 Grad wird es noch heißer. Zum Freitag hin wird es in Bayerisch-Schwaben und im Allgäu etwas unbeständiger, mit einzelnen Schauern und örtlich auch Gewittern. In Fischach 12 Grad bei leichter Bewölkung. In Oberstdorf 13 Grad. In Botenbach ebenfalls 13 Grad bei leichter Bewölkung.
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1: Und da gibt es gute Nachrichten. Uns liegen derzeit keine Verkehrsstörungen und keine Blitzer vor.
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1: Zum Start in den Tag gibt es meist klaren Himmel. In Bayerisch-Schwaben und im Allgäu kühlt es auf 11 bis 16 Grad ab. Danach gibt es einen sonnigen Tag mit viel Sonne. Später wird es verbreitet warm und bis zum Abend bleibt es oft freundlich oder nur locker bewölkt. Der Radio Schwaben 3-Tage-Trend. Morgen gibt es nach einem sonnigen Beginn viel Sonne und einzelne Wolken. Am Nachmittag wird es verbreitet heiß. Am Donnerstag ist es erst noch freundlich, später ziehen mehr Wolken auf und die Hitze legt mit 33 bis 36 Grad noch zu. Am Freitag wird es warm bis heiß, dazu unbeständiger mit Schauern, vereinzelt auch Gewittern. Aktuell meldet Mehring leicht bewölkt bei 12 Grad, in Lindau 17 Grad, in Oettingen wolkenlos bei 16 Grad.
0: Es ist 2 Uhr und 56 Minuten. 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
2: Ich bin Helen Martin. Experten des Instituts der deutschen Wirtschaft warnen davor, dass sich der Fachkräftemangel verschärfen könnte. Der Hintergrund? Die Nettozuwanderung, also Zuwanderung minus Abwanderung, ist letztes Jahr auf 235.000 Personen gesunken. 2023 waren es noch 663.000. Das Institut nennt dafür drei Gründe: weniger Asylanträge, EU-Zuwanderer, die in ihre Heimat zurückkehren, und immer mehr Deutsche, die das Land verlassen. Der mutmaßliche Attentäter des Berliner CSDs war schon seit Wochen als islamistische Hochrisikoperson eingestuft. Das berichten NDR, WDR und Süddeutsche Zeitung. Demnach hatte das BKA ihn als Gefährder bewertet. Außerdem wurde seine Wohnung von den Sicherheitsbehörden überwacht. Ungefähr eine Stunde vor dem Anschlag wurde der 21-Jährige gefilmt, wie er das Haus verlassen hat. Die Behörden hatten die engmaschige Überwachung des Mannes zurückgefahren, weil es keine Hinweise auf Anschlagspläne gegeben habe. In Südfrankreich versucht die Feuerwehr nach wie vor, die verheerenden Waldbrände einzudämmen. Laut Präsident Macron macht vor allem der größere der beiden Brände bei Bordeaux den Einsatzkräften zu schaffen. Rachel Sommer berichtet.
3: Ab heute schnellen die Temperaturen wieder in die Höhe und die trockene Hitze könnte das Feuer weiter anfachen. Um zu verhindern, dass die Flammen noch weiter um sich greifen, haben die Einsatzkräfte unzählige Schneisen in den Wald gerodet. Mehr als 4000 Feuerwehrleute und Soldaten sind in der Region im Einsatz. Ab heute helfen auch deutsche Kräfte bei den Löscharbeiten.
2: Treibt sich im Allgäu ein Bär rum? Dieser Verdacht war aufgekommen, nachdem letzten Dienstag im Landkreis Oberallgäu vermeintlicher Bärenkot entdeckt worden war. Das Bayerische Landesamt für Umwelt hat jetzt aber entwarnt. Allgäu ein Bär rum? Dieser Verdacht war aufgekommen, nachdem letzten Dienstag im Landkreis Oberallgäu vermeintlicher Bärenkot entdeckt worden war.

0: Es ist 3 Uhr und 25 Minuten. 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
1: Am frühen Morgen zeigt sich meist ein klarer Himmel. Die Frühwerte liegen bei 11 bis 16 Grad. Nach Sonnenaufgang gibt es in Bayerisch-Schwaben und im Allgäu vielerorts Sonne. Danach bleibt es freundlich, trocken und am Nachmittag warm.
2: Der Radio Schwaben 3-Tage-Trend.
1: Morgen geht es nach einem sonnigen Start mit ein paar Wolken und viel Sommerwärme weiter. Am Donnerstag wird es noch heißer. Zunächst oft sonnig, dann häufiger wolkig mit 33 bis 36 Grad. Am Freitag wird es wechselhafter. Stellenweise sind auch Schauer oder Gewitter dabei. Derzeit haben wir in Königsbrunn 12 Grad bei leichter Bewölkung. In Oberstaufen 12 Grad und in Wertingen 11 Grad bei klarem Himmel.
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1: Aktuell sind uns keine Verkehrsbehinderungen und keine Blitzer bekannt. Weiterhin eine gute Fahrt.
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1: Zum Start in den Tag ist der Himmel oft klar. Vereinzelt ziehen lockere Wolken durch, bei 12 bis 15 Grad. Später gibt es lange Sonne, es wird warm bis heiß und meist trocken. Auch der Abend bleibt freundlich. Der Radio Schwaben 3-Tage-Trend. Morgen geht es mit Sonne und ein paar Wolken weiter. Später wird die Luft noch heißer. Am Donnerstag ist es zunächst freundlich, zum späteren Tag ziehen mehr Wolken auf. In Bayerisch-Schwaben und im Allgäu klettern die Temperaturen auf 33 bis 36 Grad. Und zum Freitag steigt die Schauer- und Gewitterneigung bei ähnlich warmem Wetter. Dazu die aktuellen Wetterwerte. In Großaitingen 12 Grad bei leichter Bewölkung. In Ottobeuren 14 Grad und in Möttingen klar bei 14 Grad.
0: Es ist 3 Uhr und 56 Minuten. 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
2: Ich bin Helen Martin. Wie umgehen mit islamistischen Gefährdern? Diese Frage stellt sich nach dem tödlichen Anschlag auf den Berliner CSD. Wie das Redaktionsnetzwerk Deutschland berichtet, betrachtet das Bundeskriminalamt aktuell 410 Menschen als islamistische Gefährder. Bundesinnenminister Dobrindt dazu im ZDF.
3: Ich bin sehr dafür, dass wir uns darüber unterhalten in der Politik, ob wir nicht bei Gefährdern das Jugendstrafrecht einfach nicht mehr anwendbar machen. Dass wir bei Gefährdern die Fußfessel zur obligatorischen Regel machen und dass wir dafür sorgen, dass Gefährder auch in Präventivhaft genommen werden können.
2: Der mutmaßliche Attentäter vom CSD war laut Medienberichten als Hochrisikoperson eingestuft worden. Das ist nochmal eine konkretere Bewertung. Derweil hat es am Abend in mehreren Städten in Deutschland Mahnwachen gegeben, um der Opfer des CSD-Anschlags zu gedenken. Auch in München. Rund 4000 Menschen waren dazu auf dem Marienplatz. Davor hatte Münchens Oberbürgermeister Krause am Rathaus Regenbogenflaggen aufhängen lassen, um ein Zeichen für Toleranz zu setzen. Die Sorge in Südfrankreich ist groß. Eine neue Hitzewelle soll kommen und die könnte die Waldbrände bei Bordeaux weiter anfachen. Momentan ist der kleinere der beiden Brände unter Kontrolle, der größere aber nicht. Über 200.000 Menschen sind schon in Sicherheit gebracht worden. Ab heute helfen auch Einsatzkräfte aus Deutschland. Deutschland kämpft mit einer dreifachen Migrationswende. Zumindest bezeichnet es so das Institut der deutschen Wirtschaft, wie die Rheinische Post berichtet. Demnach ist die Nettozuwanderung letztes Jahr auf 235.000 Personen gesunken und hat sich damit mehr als halbiert im Vergleich zu 2023. Als Gründe nennt das Institut weniger Asylbewerber, eine Rückwanderung von EU-Arbeitskräften und mehr Deutsche, die das Land verlassen.
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1: Es sieht gut aus auf den Straßen. Das Radio Schwaben Verkehrsradar meldet keine Behinderungen und keine Blitzer.
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0: Es ist 4 Uhr und 25 Minuten. 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
1: Der frühe Morgen ist klar und frisch. Die Temperaturen liegen bei 10 bis 15 Grad. Von Nordschwaben bis ins Allgäu gibt es heute zwischen Donau und Alpen oft Sonne. Meist ist es wolkenarm, der Wind spielt kaum eine Rolle. Und später wird es verbreitet warm. Der Radio Schwaben 3-Tage-Trend. Morgen gibt es erst Sonne, am Nachmittag ziehen zeitweise Wolken durch. Am Donnerstag beginnt es freundlich, später kommen häufiger Wolken dazu, bei Hitze mit 33 bis 36 Grad. Am Freitag wird es unbeständiger mit einzelnen Schauern, stellenweise auch Gewittern. Aktuell meldet Untermeitingen trocken bei 12 Grad. In Bissingen ist es klar bei 11 Grad. In Kempten am Rathaus sind es 13 Grad.
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1: Und da gibt es gute Nachrichten. Denn uns liegen derzeit keine Verkehrsstörungen und keine Blitzer vor.
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1: Zwischen Donau und den Alpen ist der Himmel am frühen Morgen meist klar. Zum Vormittag wird es freundlich, danach gibt es viel Sonne. Am Nachmittag werden 26 bis 28 Grad erreicht. Am Abend ist der Himmel oft klar oder nur locker bewölkt. Der Radio Schwaben 3-Tage-Trend. Morgen gibt es in Bayerisch-Schwaben und im Allgäu wieder viel Sonne und zeitweise nur ein paar Wolken. Dazu wird es deutlich heißer. Am Donnerstag folgt die nächste Steigerung. Vielfach scheint die Sonne, dann ziehen mehr Wolken auf. Die Höchstwerte liegen bei 33 bis 36 Grad. Am Freitag ist es sehr warm und etwas unbeständiger, mit einzelnen Schauern, lokal auch Gewittern. In Aichach 10 Grad und wolkenlos. In Memmingen 13 Grad. In Gundelfingen 11 Grad, ebenfalls wolkenlos.
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0: Es ist 4 Uhr und 56 Minuten. 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
3: Ich bin Helen Martin. Guten Morgen. Der mutmaßliche Attentäter des Berliner CSDs war schon seit Wochen als islamistische Hochrisikoperson eingestuft. Das berichten NDR, WDR und Süddeutsche Zeitung. Demnach hatte das BKA ihn als Gefährder bewertet. Außerdem wurde seine Wohnung von den Sicherheitsbehörden überwacht. Ungefähr eine Stunde vor dem Anschlag wurde der 21-Jährige gefilmt, wie er das Haus verlassen hat. Die Behörden hatten die engmaschige Überwachung des Mannes zurückgefahren, weil es keine Hinweise auf Anschlagspläne gegeben habe. Laut einer Studie des Instituts der deutschen Wirtschaft ist die Nettozuwanderung nach Deutschland, also Zuwanderung minus Abwanderung, letztes Jahr auf 235.000 Personen gesunken und hat sich damit seit 2023 mehr als halbiert. Darüber berichtet die Rheinische Post. Das Institut nennt drei Gründe: weniger Asylbewerber, eine Rückwanderung von EU-Arbeitskräften und mehr Deutsche, die das Land verlassen. Das Institut warnt vor Folgen für den Arbeitsmarkt und die Wirtschaft. Die CSU-Bundestagsabgeordneten schließen heute ihre Sommerklausur im oberfränkischen Kloster Banz bei Bad Staffelstein ab. Zu Gast ist unter anderem Ungarns Außenministerin Anita Orban. Sie gehört der Regierung des neuen, europafreundlicheren Ministerpräsidenten Peter Motyo an. Gestern, an Tag 1 des Treffens, ging es unter anderem um Verteidigungs- und Technologiethemen. In Südfrankreich versucht die Feuerwehr nach wie vor, die verheerenden Waldbrände einzudämmen. Laut Präsident Macron macht vor allem der größere der beiden Brände bei Bordeaux den Einsatzkräften zu schaffen. Rachel Sommer berichtet.
4: Ab heute schnellen die Temperaturen wieder in die Höhe und die trockene Hitze könnte das Feuer weiter anfachen. Um zu verhindern, dass die Flammen noch weiter um sich greifen, haben die Einsatzkräfte unzählige Schneisen in den Wald gerodet. Mehr als 4000 Feuerwehrleute und Soldaten sind in der Region im Einsatz. Ab heute helfen auch deutsche Kräfte bei den Löscharbeiten.
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1: Und da gibt es gute Nachrichten. Uns liegen derzeit keine Verkehrsstörungen und keine Blitzer vor.
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6: Es sind die kleinen Schritte, die die wichtigsten sind. Deswegen ist der Dienstagmorgen so ein wichtiger Tag. Ja, weil es fühlt sich noch nicht so an, als ob man weit in der Woche gekommen wäre. Aber du hast die zwei schlimmsten Wecker der Woche jetzt schon hinter dir. Und wenn der Dienstagmorgen... Aber du hast die zwei schlimmsten Wecker der Woche jetzt schon hinter dir.

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1: Es ist 5 Uhr und 27 Minuten. 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
2: Zum Start in den Tag ist der Himmel meist klar. Nach einem frischen Morgen gibt es heute oft Sonne. Bis zum Nachmittag werden 26 bis 28 Grad erreicht. Und der Abend bleibt überwiegend freundlich und trocken. Der Radio Schwaben 3-Tage-Trend. Morgen gibt es viel Sonne und nur zeitweise lockere Wolken. Dazu wird es deutlich heißer. Am Donnerstag bleibt es heiß mit 33 bis 36 Grad. Später ziehen dichtere Wolken auf. Am Freitag wird das Wetter in Bayerisch-Schwaben und dem Allgäu wechselhafter, mit Schauern und einzelnen Gewittern. Aktuell meldet Zusmarshausen wolkenlos bei 10 Grad. In Obergünzburg liegen die Temperaturen bei 14 Grad. Nördlingen meldet klar bei 12 Grad.
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2: Radio Schwaben wünscht euch weiterhin gute Fahrt. Im Moment läuft der Verkehr ohne Störungen und Blitzer sind keine gemeldet.
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5: Hier ist Radio Schwaben am Dienstagmorgen und es ist immer so ein langer Weg zum Wochenende.
6: Ja.
5: Also denkt man sich jedenfalls. Es fühlt sich immer Montag und Dienstag so ein bisschen so an. Und man denkt so, oh, wie lange das noch dauern wird, bis es wieder frei. Und zack, ist Freitag.
6: Ja.
5: Das ist jedes Mal so. Und das müsst ihr euch jetzt immer wieder sagen. Ne? Es kommen gute Zeiten auf uns zu. Der Sommer wartet auf uns. Die Sommerferien, ob man frei hat oder nicht, die sind immer ein bisschen entspannter. Mhm. Alle sind im Urlaub. Oft sind die Chefs weg. Also, wir kriegen das gebacken. Das ist die letzte Woche, wo es nochmal richtig knackig wird. Und deswegen jetzt mehr 80er, 90er aktuelle Hits aufdrehen. Einfach durch da und gleich haben wir es geschafft.
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2: Zum Start in den Morgen gibt es meist klaren Himmel. Örtlich halten sich noch Nebelfelder. Heute früh liegen die Temperaturen zwischen 10 und 15 Grad. Danach setzt sich rasch die Sonne durch und es wird verbreitet warm. Der Radio Schwaben 3-Tage-Trend. Morgen gibt es wieder oft Sonne. Später ziehen ein paar Wolken durch und es wird heiß. Am Donnerstag gibt es erst einen freundlichen Start in den Tag. Am Nachmittag ziehen dichtere Wolken auf. Dazu klettern die Temperaturen auf 33 bis 36 Grad. Am Freitag gibt es mehr Wolken in Bayerisch Schwaben und dem Allgäu. Die große Hitze lässt etwas nach. Derzeit liegen die Temperaturen in Stadtbergen bei 10 Grad, in Erkheim bei 12 Grad und in Wallerstein bei 11 Grad. In Stadtbergen ist es wolkenlos, in Wallerstein klar.
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0: Es ist 5 Uhr und 58 Minuten. 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
5: Ich bin Oliver Urbanke. Guten Morgen. Wir umgehen mit islamistischen Gefährdern. Diese Frage stellt sich die Politik nach dem tödlichen Anschlag auf dem Berliner CSD. Wie das Redaktionsnetzwerk Deutschland berichtet, stuft das Bundeskriminalamt aktuell 410 Menschen als islamistische Gefährder ein. Bundesinnenminister Dobrindt dazu im ZDF.
6: Ich bin sehr dafür, dass wir uns darüber unterhalten in der Politik, ob wir nicht bei Gefährdern das Jugendstrafrecht einfach nicht mehr anwendbar machen. Dass wir bei Gefährdern die Fußfessel zur obligatorischen Regel machen und dass wir dafür sorgen, dass Gefährder auch in Präventivhaft genommen werden können.
5: Der mutmaßliche Attentäter vom CSD war laut Medienberichten als Hochrisikoperson eingestuft worden. Das ist nochmal eine konkretere Bewertung. Derweil hat es am Abend in mehreren Städten in Deutschland Mahnwachen gegeben, um der Opfer des CSD-Anschlags zu gedenken, auch in München. Rund 4000 Menschen waren dazu auf dem Marienplatz. Davor hatte Münchens Oberbürgermeister Krause am Rathaus Regenbogenflaggen aufhängen lassen, um ein Zeichen für Toleranz zu setzen. Experten des Instituts der deutschen Wirtschaft warnen davor, dass sich der Fachkräftemangel verschärfen könnte. Der Hintergrund, die Nettozuwanderung, also Zuwanderung minus Abwanderung, ist letztes Jahr auf 235.000 Personen gesunken. 2023 waren es noch über 660.000. Das Institut, Nettozuwanderung minus Abwanderung, ist letztes Jahr auf 235.000 Personen gesunken. 2023 waren es noch über 660.000.

0: Heimatingen. Falls ihr noch welche seht, gerne melden unter der 08000 11 82 11.
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3: Und jetzt machen wir uns einen Kaffee und starten einfach rein in diesen Dienstagmorgen. Schön, dass ihr eingeschaltet habt. Franzi.
0: Ja, ich freue mich.
3: Ja, hat gerade ungefähr 30 Sekunden gegeben, schon bevor es losging und hat einfach nicht aufgehört.
0: Sorry.
3: Deswegen klang sie gerade auch so ein bisschen gestresst, ja. Aber wir sind komplett gar nicht gestresst. Wir sind komplett entschleunigt, entspannt, weil wir haben
0: mehr 80er, mehr 90er und aktuell
3: und leider keine guten Moderatoren. Ja, man kann nicht alles haben. Schön, dass ihr da seid. Es ist Dienstag. Auf geht's.
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1: Hallöchen.
0: Wir sind da für euch und es ist nicht mehr weit bis in den Urlaub. Mhm. Also jedenfalls für viele. Einige fahren ja direkt am 1.8. weg. Ne? Jetzt diesen Samstag, das ist einfach so, das ist ein Klassiker. Oder in den nächsten Wochen. Und da gibt's eine Sache, die sollte man im Voraus so ein kleines bisschen auf dem Schirm haben und vielleicht auch nochmal einkaufen, weil das ist ganz schön fies, wenn man nicht dran denkt.
1: Und das ist die Reiseapotheke.
0: Boah, ja.
1: Jojo Schweizer ist jetzt bei uns und die weiß, was da reingehört.
2: Insektenschutz ist nicht schlecht. Pflaster sollte auf jeden Fall dabei sein, vielleicht auch noch eine Salbe für Wunden, ein Schmerz- und ein Fiebermittel und ein Mittel gegen Magen-Darm, weil das im Urlaub ist echt super unangenehm. Wer noch Platz hat, packt ein Fieberthermometer ein und ganz wichtig, bevor ihr alles einpackt, checkt das Ablaufdatum. Nicht, dass das Zeug nicht mehr wirkt.
0: Und was ganz, ganz wichtig ist, auch noch dran denken, Allergietabletten.
1: Oh ja. Ja,
0: so ganz allgemeine, ich bin da zum Beispiel so einer, ich bin ein bisschen empfindlich, du kommst irgendwo an und dann läuft die Nase, boah, richtig, richtig nervig. Also vielleicht doch mal einen kleinen Abstecher zur Apotheke machen oder auch Abstecher, wenn man sich nicht verspricht und da nochmal die wichtigsten Sachen kaufen.

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0: Wir wünschen euch einen wunderschönen guten Morgen an diesem Dienstag. Und jetzt haben wir wirklich was richtig Cooles für euch.
1: Im wahrsten Sinne des Wortes. Boah, das war ein so richtiger Radio-Gag. Pass auf, was Cooles, weil es geht nämlich um eine Sommerschlittschuhbahn. Oh. Deswegen cool, ja. Ganz furchtbares Wortspiel. Bis Ende September könnt ihr im Legoland Günzburg wirklich Schlittschuh fahren. Ich finde es ja eine super Sache.
0: Ja, total.
1: Ich glaube, das tut auch einfach mal gut, ein bisschen rauszukommen auf so eine Eisbahn. Da ist dann noch ein bisschen frischer und so weiter. Und ja, es gibt das Ganze zum ersten Mal in der Sommersaison. Ihr könnt die ganzen Attraktionen fahren und den ganzen Tag entspannt eben dann auf der Schlittschuhbahn ausklingen lassen.
0: Richtig cool.
1: Alle Infos natürlich wie immer auf radioschwaben.de. Und ich muss sagen, ich finde, jede Jahreszeit hat so ein bisschen seine Highlights.
0: Mhm.
1: Und ich finde es schon cool, wenn man sich so schöne Sachen aus anderen Jahreszeiten einfach mal so in den Sommer holen kann.
0: Ja.
1: Deswegen gehe ich auch teilweise im Sommer gern mal in die Therme an so kälteren Tagen, weil es einfach mal gut tut.
0: Natürlich.
1: Weil man es im Sommer so ein bisschen vermisst. Und deswegen fliege ich auch gerne im Winter weg, bin ich ehrlich. Immer so ein bisschen was aus den anderen Jahreszeiten. Das ist eine Weisheit fürs Leben.
0: Ho, ho, ho.
1: Ja, ja.

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3: Es ist 6 Uhr und 26 Minuten. 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
4: Heute früh gibt es bei 10 bis 15 Grad einen noch frischen Start. In Bayerisch-Schwaben und im Allgäu zeigt sich vielerorts rasch die Sonne. Später gibt es viel Sonnenschein, es ist angenehm warm und der Wind ist meist schwach. Am Abend ziehen höchstens ein paar lockere Wolken durch. Der Radio Schwaben 3-Tage-Trend. Morgen gibt es Sonne und ein paar Wolken, dazu ist es deutlich heißer. Am Donnerstag ziehen zeitweise mehr Wolken durch, trotzdem klettern die Werte auf 33 bis 36 Grad. Am Freitag ist es eher wolkig, die große Hitze lässt aber etwas nach. Aktuell meldet Welden wolkenlos bei 10 Grad, in Mindelheim liegen die Temperaturen bei 14 Grad. In Genderkingen ist es klar bei 10 Grad.
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6: Und servus, wir schon raus auf die A8 bei Jettingen-Scheppach. Bitte aufpassen, da steht ein Pannenfahrzeug. Ansonsten schaut's noch recht ruhig aus.
7: Guten Morgen, ich habe einen Blitzer für euch zwischen Memmingen und Heimatingen. Falls ihr noch welche seht, gerne melden unter der 08011-8211.
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6: Es ist pünktlich wie die Maurer und zwar immer das Radio Schwaben Kleiderschrank-Update. Franzi, was erwartet uns denn heute?
7: Also aktuell ist es ein bisschen frisch. Ich finde es aber persönlich sehr angenehm. Also ihr könnt lüften und später soll es noch warm werden und die Sonne wird rauskommen.
6: Ja, das ist momentan generell so. Die Nächte sind relativ kalt. Mhm. Wir hoffen natürlich, das bleibt die nächsten Tage, wenn es wieder richtig heiß wird, auch so. Mhm. Und es ist schon immer sehr, sehr angenehm. Also nutzt die Zeit, ne, reißt alles auf und später wird es dann wieder ordentlich sommerlich.
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1: Oh, ist die Franzi wieder aus ihrem Käfig ausgebrochen?
2: Oh mein Gott.
1: Guten Morgen, hier ist Radio Schwaben. Hier sind wir wieder im Frühstücksradio angekommen. Und wir sind wieder bei der Radio Schwaben Stadtgeschichte. Im Normalfall sind wir ja dann ganz, ganz oft in der ganz krassen Vergangenheit, irgendwo im Mittelalter oder sonst was. Aber heute sind wir relativ in der Neuzeit, denn es geht um eine Geschichte, die erst vor einigen Jahren stattgefunden hat. Es geht um das Huhn von der A8.
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3: Auf der A8 bei Augsburg spielte sich einmal eine Szene ab, die wohl niemand so schnell vergisst. Zwischen Autos und Lastwagen tauchte plötzlich ein braunes Huhn auf. Statt gemütlich über einen Hof zu laufen, hatte es sich ausgerechnet eine der meistbefahrenen Autobahnen Bayerns ausgesucht. Die Autofahrer bremsten vorsichtig ab und fragten sich vermutlich, wie das Tier überhaupt dorthin gekommen war. Schnell rückten Polizei und Feuerwehr an. Schließlich ging es nicht nur darum, das Huhn zu retten, sondern auch einen Unfall zu verhindern. Deshalb wurde der Verkehr verlangsamt, während die Einsatzkräfte versuchten, den kleinen Ausreißer von der Fahrbahn zu lotsen. Das war allerdings leichter gesagt als getan. Das Huhn ließ sich nicht einfach einfangen und machte den Helfern die Arbeit nicht gerade einfach. Doch mit Geduld gelang es schließlich, das Tier in Richtung eines Wildschutzzauns zu treiben. Dort konnte es unverletzt eingefangen und anschließend in Sicherheit gebracht werden. Vermutlich war das Huhn zuvor von einem Geflügeltransporter entkommen und hatte unfreiwillig für einen der ungewöhnlichsten Feuerwehreinsätze der Region gesorgt. Am Ende kamen alle mit dem Schrecken davon. Die Autofahrer, die Einsatzkräfte und natürlich auch das Huhn. Geblieben ist eine Geschichte, die zeigt, dass manchmal schon ein einziges Huhn genügt, um den Verkehr auf der A8 für kurze Zeit komplett durcheinander zu bringen.
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0: Wir sind auf den letzten Metern in Richtung Sommerferien und Urlaubszeit. Hier bei uns in der Region. Guten Morgen, ihr hört Radio Schwaben.
1: Schon am Freitag geht's für viele direkt los. Manche bleiben über dem Sommer aber auch daheim und hauen lieber ab, wenn es kalt ist oder außerhalb der Ferienzeit. Ist ja auch schön bei uns daheim.
0: Und jetzt, kurz vor dem Höhepunkt des Sommers, wollen wir von euch mal wissen, was ist denn so generell wichtig, ob ihr wegfahrt oder nicht, für den Traumsommer 2026?
2: Der Traumsommer, der soll sonnig sein.
3: Viel Eis, heiße Typen und schön warm und man muss schöne Schuhe haben.
4: Natürlich, die Sonne muss scheinen.
3: Fröhliche Leute.
5: Und viel Eiscreme.
3: Ja, es soll einfach warm sein, damit man an den Strand gehen kann oder zum Weiher oder so. Das ist eigentlich das Wichtigste.
1: Also ich glaube, das mit der Wärme bekommen wir in diesem Jahr auf jeden Fall das ein oder andere Mal hin. Dafür müssen wir nicht mal wegfliegen. Und das mit Eis und heißen Typen?
0: Das übernimmt für uns Bürger Lars Dietrich. Der hat nämlich für uns jetzt was dabei. Sexy Eis.

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1: Heute früh lockert's rasch auf, danach gibt's viel Sonne, es bleibt trocken und der Wind ist meist nur schwach. Der Radio Schwaben 3-Tage-Trend. Morgen gibt's in Bayerisch-Schwaben und im Allgäu nach einem teils wolkigen Start oft Sonne. Am Nachmittag werden 31 bis 34 Grad erreicht, also wird's heiß. Am Donnerstag ist es erst noch freundlich, später ziehen mehr Wolken auf. Dazu werden 33 bis 36 Grad erreicht, also noch heißer. Am Freitag bleibt's weiter sehr warm bei häufig dichter Bewölkung. Die aktuellen Wetterwerte. In Eindling 10 Grad und wolkenlos. In Bad Grönenbach 11 Grad. In Illertissen 12 Grad, ebenfalls klar.
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0: Es ist 6 Uhr und 58 Minuten. 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
3: Ich bin Oliver Urbanke. Guten Morgen. Weltweit werden immer mehr Elektroautos zugelassen. Im ersten Halbjahr über 6 Millionen. Aber der E-Automarkt wächst global gesehen etwas langsamer. Diana Kramer berichtet.
4: In Europa hingegen zeigt sich ein klarer Aufwärtstrend. Hier gab es deutlich mehr E-Auto-Neuzulassungen als 2025, auch in Deutschland. Laut Experten beschleunigt hier vor allem die Ölpreisentwicklung die Elektromobilität. Dazu kommen immer bessere Modelle mit hohen Reichweiten zu wettbewerbsfähigen Preisen.
3: Laut Bundeskriminalamt gibt es in Deutschland derzeit 410 Menschen, die als islamistische Gefährder eingestuft werden, berichtet das Redaktionsnetzwerk Deutschland. Diese seien dem Bereich des islamistischen Terrorismus und Extremismus zuzuordnen. Als Gefährder gelten Menschen, denen größere Gewalttaten wie Anschläge zugetraut werden. Das galt auch für den 21-Jährigen, der für den Anschlag am Rande des CSD in Berlin verantwortlich gemacht wird. In Frankreich kämpft die Feuerwehr weiter gegen zwei große Waldbrände an der Atlantikküste und die nächste Hitzewelle steht schon an. Präsident Macron hat bei einem Besuch in Bordeaux gesagt, der kleinere der beiden Brände sei inzwischen unter Kontrolle, der größere bereitet den Einsatzkräften aber noch immer große Probleme. Insgesamt sind 2500 Feuerwehrleute, 18 Löschflugzeuge und 1500 Soldaten im Einsatz. Auch aus Deutschland kommt Hilfe. Treibt sich im Allgäu ein Bär rum? Dieser Verdacht war aufgekommen, nachdem letzten Dienstag im Landkreis Oberallgäu vermeintlicher Bärenkot entdeckt worden war. Das Bayerische Landesamt für Umwelt hat jetzt aber Entwarnung gegeben. Die Hinterlassenschaften kommen nicht von einem Bären, sondern von einem Dachs. Zuletzt war im Frühjahr 2023 ein Braunbär im Allgäu unterwegs.
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5: Und Servus raus auf die A7 bei Langenau. Bitte aufpassen, dass eine Hindernisse auf der Fahrbahn. Dann die A8 Stuttgart Richtung München. Zwischen dem Rastplatz Scheppacher Flur und Zusmarshausen haben wir einen defekten LKW. Der Standstreifen ist blockiert und ebenso der rechte Fahrstreifen. Und dann noch die B17 Landsberg Richtung Augsburg. Zwischen Oberopmershausen und Königsbrunn Süd. Der rechte Fahrstreifen ist blockiert. Da finden Brückenarbeiten statt.
6: Ich habe keine Blitze für euch. Falls ihr welche seht, könnt ihr die melden unter der 08000 11 82 11.
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5: Rechte Fahrstreifen ist blockiert, da finden Brückenarbeiten statt.
6: Ich habe keine Blitze für euch, falls ihr welche seht, könnt ihr die melden unter der 08000 11 82 11.

0: tollsten Rasen im Ries. Die tollsten Narzissen von Oberstdorf bis Nördlingen. Und euer Garten ist echt okay in Würzburg. Ja, und so soll es auch bleiben. Servus, hier ist Radio Schwaben.
1: Ja, die Hitze kommt zurück und dazu bei vielen der Urlaub näher. Viele fahren weg in den Sommerferien. Und ob jetzt Hawaii oder mal nur ein paar Tage in Österreich, der Garten ist auf sich gestellt.
0: Aber nicht für Radio Schwaben-Hörer, denn wir haben ihn, und zwar hier bei uns, den Meister der Gräser. Radio Schwaben Garten.

0: Experte Markus Schorer.
1: Den Rasen nicht zu kurz mähen, so kommt er besser mit der Hitze klar. Und unseren Rasenschnitt, der ist in diesem Fall Gold wert, den nehmen wir jetzt zum Abdecken, zum Mulchen von unseren Beeten. Sogar ein Salatbeet in die freien Stellen können wir jetzt das Gras streuen. Dann haben wir weniger Verdunstung und es geht länger. Bevor ihr abreißt, einmal kräftig durchgießen und schon geht's los mit eurem Urlaub.
2: Und falls ihr keinen Garten habt, habt ihr ja vielleicht trotzdem ein paar Pflanzen bei euch in der Wohnung.
1: Eure Zimmerpflanzen stellt ihr irgendwo zusammen, dass der Gießdienst sie nicht suchen muss. Raus aus der prallen Sonne, irgendwo ein schattiges Plätzchen in der Wohnung und dann nochmal durchdringend gießen. Dieses Mal nicht düngen, weil gedüngte Pflanzen brauchen mehr Wasser wie sonst.
0: Wichtig ist, immer entspannt in den Urlaub fahren zu können. Mit wenig Sorgen, dann wird er auch gut. Jetzt habt ihr schon mal eine weniger. Euren Garten und euren Balkon wird's auf jeden Fall gut gehen.
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1: Und jetzt haben wir ein richtiges Top-Event, das ganz, ganz nah dran in unserer Region ist. Wir müssen aber ein kleines bisschen über die Grenze gehen. Wir schauen nämlich nach Fürstenfeldbruck. Wer kommt denn da, Franzi?
2: Max Giesinger. Oh. Und zwar im Stadtsaalhof am Donnerstag um 20 Uhr. Das ist die Tour zu seinem neuen Album Glück auf den Straßen. Außerdem hat er 10-jähriges Jubiläum seiner Single 80 Millionen und seinem Album Der Junge, der rennt. Es gibt natürlich alte Singles zu hören, aber auch neue Songs und die größten Hits seiner Karriere ist eh klar. Das Ganze ist ein Open-Air-Konzert. Das Wetter soll am Donnerstag eh gut werden. Weitere Infos auf unserer Homepage.
1: Und wir haben gerade geschaut, es sind noch Tickets frei. Und hier ist er jetzt mit seinem ganz, ganz großen Hit von 2016, 80 Millionen.
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1: Es ist 7 Uhr und 24 Minuten. 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
2: Heute früh gibt es bei uns oft einen klaren Start und rasch wird es sonnig. In Bayerisch-Schwaben und im Allgäu liegen die Frühtemperaturen meist zwischen 11 und 15 Grad. Später wird es freundlich und warm. Bis zum Abend bleibt es trocken mit viel Sonne und nur lockeren Wolken. Der Radio Schwaben 3-Tage-Trend. Morgen geht es mit Sonne und einigen Wolken weiter. Am Nachmittag und Abend wird es verbreitet heiß. Am Donnerstag legt die Hitze noch zu, später ziehen mehr Wolken auf und am Freitag ist es wolkiger und nach dem Spitzenwert von 33 bis 36 Grad am Donnerstag etwas weniger heiß. Aktuell meldet Königsbrunn 14 Grad, Bad Hindelang wolkenlos bei 10 Grad und Mertingen 11 Grad.
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5: Und servus, wir schauen auf die A7. Bei Langenau haben wir Hindernisse auf der Fahrbahn, bitte gut aufpassen. Dann die B2 Augsburg Richtung Donauwörth. Bei Langenweit haben wir einen kleinen Stau und einen Unfall, da bitte mehr Zeit einplanen. Die B17 Richtung Landsberg, da haben wir wie immer Stop and Go im Stadtgebiet von Augsburg. Dann die B17 Landsberg Richtung Augsburg zwischen Oberobmershausen und Königsbrunn Süd ist der rechte Fahrstreifen blockiert. Da finden Brückenarbeiten statt und es staut sich auch ein bisschen. Und die B28 haben wir noch, hier die Stetten Richtung Ulm, da haben wir einen Stau bei Neu-Ulm.
6: Ich habe Blitze für euch in Augsburg, die Münchner Straße, Halbblech-Füssener Straße und auf der B12 zwischen Kempten und Kaufbeuren bei Isny.
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5: Was ist das Beste, was man am Dienstagmorgen machen kann? Ja klar, ans Wochenende denken und in Vorfreude baden. Wir machen uns auf den Weg durch die Woche.
6: Und gleich schauen wir auf dieses nächste Wochenende, dieses sehr besondere Wochenende. Oh ja. Denn für viele heißt der Start in den August auch Start in den Urlaub.
5: Außerdem werden viele in den nächsten Wochen zu sommerlichen Tagestrips und Ausflügen aufbrechen. Und dann fällt der Blick auf die Preise an der Tankstelle.
6: Wie wir durch den Sommer kommen, ohne arm zu werden, das besprechen wir gleich mit einem Experten vom ADAC hier bei uns.
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0: einfach immer so ein bisschen entspannter. In den Dienstag mit Radio Schwaben und dem Frühstücksradio. Schön, dass ihr mit dabei seid. Und entspannt wollen wir auch auf dem Weg in Urlaub sein, oder?
1: Ja, bei vielen geht's am Freitag direkt los. Der August ist nach wie vor der beliebteste Reisemonat. Und ob ihr Urlaub macht oder nur mal ein Wochenende oder einen Tag wegfahrt, macht ihr es mit dem Auto, müsst ihr tanken.
0: Und da gibt es zum Glück ein paar recht einfache Dinge, die ihr vielleicht nicht so auf dem Schirm hat, wo man richtig den Sprit und halt auch Geld sparen kann.
2: Der richtige Reifendruck ist unfassbar wichtig. Das heißt, man belädt das Auto voll und prüft dann noch einmal den Druck und stellt ihn so ein, wie es der Hersteller in der Bedienungsanleitung für ein vollbeladenes Fahrzeug vorgibt. Dann unnötigen Ballast loswerden. Das bedeutet zum Beispiel ein Dachträgersystem, das für diese Reise jetzt nicht gebraucht wird, abmontieren, weil sonst verursacht es einfach nur unnötige Spritkosten. Und dann, wenn man mit einem Benziner unterwegs ist, überprüfen, ob das eigene Auto E10 verträgt. Das gilt für alle Benziner, die nach 2011 auf den Markt gekommen sind. Die vertragen alle E10, da gibt es keine technischen Probleme, auch langfristig nicht. Und der Sprit kostet einfach 6 Cent weniger als normales Benzin. Da ist besonders bei langen Urlaubsfahrten ein großes Sparpotenzial vorhanden.
1: Ihr hört Fabian Fährmann, er ist Verkehrsexperte beim ADAC. Es sind manchmal nur ein paar Kleinigkeiten, die am Ende aber echt eine Menge Geld sparen.
0: Und natürlich ganz wichtig zu beachten, momentan um 12 steigen die Preise oft kurz sprunghaft an, weil nur um diese Uhrzeit erhöht werden darf, gesenkt werden darf aber immer. Deshalb nie kurz nach 12 tanken und wenn ihr irgendwie ins Ausland fahrt, schaut, dass ihr da voll tankt, ist fast immer billiger.

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0: Ihr hört Radio Schwaben schon wieder in der letzten Juliwoche.
1: Wie schnell ist denn das jetzt gegangen?
0: Ja, und dann nächste Woche geht der August los und das ist eigentlich so der Urlaubsmonat in Bayern. Es sind Sommerferien, viele fahren in den Urlaub, viele machen Tagesausflüge und vor allem, was macht man noch, Franzi?
1: Man geht an den Badesee, wenn man zu Hause bleibt. Ne? Und da gibt es natürlich ganz, ganz viele bei uns in der Region. Und stellt euch mal vor, ein richtig heißer Tag und ihr geht einfach an eurem Badesee mit Freunden, nimmt ein Buch mit, nimmt gekühlte Getränke mit, Snacks, was gibt's eigentlich Besseres?
0: Ich finde es auch immer fantastisch, es macht immer Spaß und das Schöne ist, man kann es alleine machen, wie gesagt, und einfach mit Buch, Kopfhörer da chillen oder eben einfach mit der Freundesgruppe, man kann da teilweise Partys machen und so weiter. Und wenn ihr euch jetzt aber denkt, boah, ich würde gerne mal so ein paar andere ausprobieren, wir haben auf radioschwaben.de eine Übersicht mit allen Landkreisen aus Bayerisch-Schwaben und dem Allgäu. Ihr könnt euch durchklicken, ob jetzt in Augsburg, im Landkreis Donau-Ries, im Unterallgäu-Lindau. Also da kann man sehr lange durchscrollen und es gibt da wahnsinnig viele Baggerseen und generell Badeseen, wo ihr euch austoben könnt, die schönsten bei uns in der Region. Und wenn ihr jetzt natürlich euren Baggersee da nicht findet und sagt, das geht ja gar nicht, dann könnt ihr uns das schreiben.
1: An studio@radioschwaben.de oder an unsere WhatsApp-Hotline, die 08000 11 82 11.
0: Wir wünschen euch den geilsten Sommer überhaupt. Lasst krachen.

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2: Am Vormittag gibt es oft noch einen klaren und freundlichen Start in den Tag. Danach gibt es in Bayerisch Schwaben und im Allgäu viel Sonne. Dazu ist es angenehm warm. Zum Abend bleibt es meist freundlich. In der Nacht gehen die Temperaturen auf 12 bis 17 Grad zurück. Der Radio Schwaben 3-Tage-Trend. Morgen ziehen zunächst ein paar Wolken durch, am Nachmittag setzt sich aber wieder häufig die Sonne durch. Am Donnerstag ist es erst sonnig, im weiteren Verlauf deutlich wolkiger und mit 33 bis 36 Grad heiß. Am Freitag hält sich die warme Luft, dazu ist es überwiegend bedeckt. Aktuell liegen die Temperaturen in Bobingen bei 14 Grad, in Sonthofen bei 10 Grad und wolkenlosem Himmel und in Dillingen bei 15 Grad und klarem Himmel.
0: 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Es ist 7 Uhr und 57 Minuten. 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
3: Ich bin Oliver Urbanke. Guten Morgen. Trauer und Anteilnahme nach dem Anschlag am Rande des Christopher Street Days in Berlin sind groß. Gleichzeitig hat die Tat auch eine Diskussion über den verschärften Umgang mit extremistischen Gefährdern entfacht. Fiona Reinhardt berichtet.
4: Es sei inakzeptabel, dass bei erwachsenen Gefährdern das Jugendstrafrecht angewandt wird, so Innenminister Dobrindt. Genau das war bei dem mutmaßlichen Täter vor einigen Monaten passiert. Dobrindt sprach sich außerdem für einen verstärkten Einsatz von elektronischen Fußfesseln aus und es müsse eine bundesweit einheitliche Regelung zur Präventivhaft für Gefährder geben.
3: Deutschland kämpft mit einer dreifachen Migrationswende, so bezeichnet es das Institut der deutschen Wirtschaft, wie die Rheinische Post berichtet. Demnach ist die Nettozuwanderung letztes Jahr auf 235.000 Personen gesunken und hat sich damit mehr als halbiert im Vergleich zu 2023. Als drei Gründe nennt das Institut weniger Asylbewerber, eine Rückwanderung von EU-Arbeitskräften und mehr Deutsche, die das Land verlassen. Ab heute kann über das Jugendwort des Jahres abgestimmt werden. Der Langenscheid Verlag hat 10 Begriffe zur Auswahl gestellt, darunter gute Käse als Ausdruck für Lob und Zustimmung, das türkischstämmige Super und der Klassiker Digger. 3 Wochen lang können Jugendliche zwischen 11 und 20 Jahren abstimmen. Das Siegerwort wird dann im Oktober bekannt gegeben. Bei den Bayreuther Festspielen hat die Premiere des KI-gestalteten Rheingold für gemischte Reaktionen gesorgt. Das Ergebnis? Viele laute Buhrufe, aber auch Applaus. Eine künstliche Intelligenz hat das Bühnenbild zu Wagners Oper entworfen, beziehungsweise hat die KI die Bilder auf der Bühne in Echtzeit erzeugt. So variiert das Bühnenbild von Aufführung zu Aufführung.
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5: Und wieder mal der Klassiker, die B2 beziehungsweise die B17 Richtung Landsberg. Da haben wir Stop and Go bei Donauwörth und auch im Stadtgebiet von Augsburg planen wir Zeit ein. Die B17 Landsberg Richtung Augsburg zwischen Oberobmershausen und Königsbrunn Süd ist der rechte Fahrstreifen blockiert. Es finden Brückenarbeiten statt. Und dann haben wir noch die B28 in die Städten Richtung Ulm. Da haben wir einen Stau bei Neu-Ulm.
6: Ich habe Blitze für euch in Augsburg, die Münchner Straße und Hans-Böckler Straße. In Durach die Vorwaldstraße. Dann geht's weiter in Halblech, die Füssener Straße. Auf der B12 zwischen Kempten und Kaufbeuren bei Isny. Und in Sonthofen haben wir noch die östliche Alpenstraße.
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5: Geil, aber Anfang der Woche sind sie umso wichtiger, weil man braucht einfach manchmal so ein bisschen Antrieb und mit Musik geht's immer besser. Deswegen haben wir sie eingeführt.
6: Die 80er ab 8 und falls ihr neu seid, die 80er ab 8 bedeutet eine halbe Stunde nur 80er.
5: Ja, und deswegen quatschen wir gar nicht länger, sondern gehen die Musik. Auf geht's!
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0: Die 80er ab 8 hier auf Radio Schwaben. Schön, dass ihr immer noch mit dabei seid. Wir feiern mal wieder einen Geburtstag und zwar von Richard Wright von Pink Floyd. Er wäre heute 83 geworden. Leider ist er im Jahr 2008 verstorben.
1: Das ist wieder so einer, den hat man gar nicht so auf dem Schirm, weil man denkt natürlich bei Pink Floyd immer an Syd Barrett, an Roger Waters vor allem und natürlich dann auch wieder an David Gilmour. Das ist ganz, ganz klar. Das sind immer die großen Köpfe. Aber dabei war der gute Richard Wright extrem beteiligt an fast allem, was Pink Floyd gemacht hat, auch wenn er eine Zeit lang mal draußen war. Und zwar fast 10 Jahre, da hat er dann sogar teilweise richtig abgeschottet gelebt. Also das war wirklich sein Ding eigentlich, Pink Floyd. Er hat die Band mitbegründet. Er hat ganz, ganz viele Songs mitgeschrieben, war mit denen jahrelang auf Tour und war auch bis zuletzt mit Pink Floyd unterwegs. Ein bisschen so der übersehene Künstler in der Band. Und hier ist er jetzt mit einem der großen Hits aus den 80ern, er am Piano, Learning to Fly, Pink Floyd.

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0: Gerade hatten wir einen Geburtstag hier bei den 80ern ab 8 und jetzt haben wir einen Musikwunsch. Falls ihr auch mal einen habt, könnt ihr den uns mitteilen unter der 08011 82 11, so wie es der Thorsten gemacht hat aus Günzburg.
1: Ja, es ging ihm um einen absoluten Sommersong, denn er ist im Sommerfieber. Bei ihm geht's am Wochenende in den Urlaub, ne? 2 Wochen Italien, wow, schreibt er. Und er hat gesagt, es gibt einen Song aus den 80ern, der steht für ihn wie kein anderer. Für Urlaub, für Cocktails am Strand. Und er hat einfach geschrieben, er möchte, egal ob jetzt der Urlaub ansteht oder ob er noch ein bisschen länger dauert, dass wir uns alle mal ganz kurz 3-4 Minuten einfach so fühlen, als wären wir am Strand mit dem Cocktail. Finde ich eine tolle Idee am Dienstagmorgen. Und natürlich ist es Kokomo, der große Comeback-Song der Beach Boys in den 80ern.

0: Es ist 8 Uhr und 28 Minuten. 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
1: Am Vormittag gibt es vielfach Sonne, bis zum Mittag bleibt es freundlich. Später wird es warm und oft heiter. Am Abend ist der Himmel meist klar. In der Nacht kühlt es auf 12 bis 17 Grad ab. Der Radio Schwaben 3-Tage-Trend. Morgen beginnt es sonnig, dann ziehen lockere Wolken durch. Am Donnerstag ist es erst noch freundlich, später häufiger bewölkt und mit 33 bis 36 Grad heiß. Am Freitag gibt es in Bayerisch Schwaben und im Allgäu mehr Wolken, sonst ändert sich wenig. Aktuell meldet Untermaitingen 17 Grad, in Nesselwang ist der Himmel wolkenlos bei 16 Grad. In Holzheim liegen die Temperaturen bei 14 Grad.
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2: Und wir schauen auf die B17 Richtung Landsberg. Da haben wir Stop and Go im Stadtgebiet von Augsburg. Plan mehr Zeit ein. Nochmal die B17 Landsberg Richtung Augsburg. Zwischen Oberopmershausen und Königsbrunn Süd ist der rechte Fahrstreifen blockiert. Da finden Brückenarbeiten statt. Die B28 geht die Städten Richtung Ulm. Da haben wir einen Stau bei Neu-Ulm. Und die B16 noch Kaufbeuren Richtung Füssen. In Höhe Rosshaupten gab es einen Unfall. Da ist eine Umleitung eingerichtet.
3: Ich habe Blitzer für euch in Augsburg, Münchner Straße und Berliner Allee, Hiltenfingen, Türkheimer Straße, in Durach die Vorwaldstraße und Sonthofen, östliche Alpenstraße.
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2: Diese Zeit im Jahr, wo Arbeit jetzt nicht so eine große Rolle spielt.
3: Mhm.
2: Für viele kommt der Urlaub näher und generell so die Sommerferienzeit, da ist auch bei vielen auf der Arbeit nicht viel los.
3: Mhm.
2: Die Baustellen sind nicht wirklich voll besetzt. Es ist irgendwie alles so ein bisschen, naja, machen wir mal langsam.
3: Ja, und das nutzen wir jetzt doch einfach mal aus. Es soll super schönes Wetter heute werden. Deswegen jetzt die Überstunden nutzen, macht früher Feierabend, macht länger Mittagspause, geht nach Hause, holt euch ein Eis oder geht an den Badesee.
2: Lasst euch einfach gut gehen und lasst Radio Schwaben an, denn wir haben den super Sommermix für euch.
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0: gut gelaunt in den Morgen zusammen mit Radio Schwaben und vielleicht mit was Süßem. Oh, so ein Schokocroissant vom Bäcker, der macht einfach glücklich. Aber nein, das ist zu ungesund. Aber andererseits geht's mir gut, wenn ich den esse. Aber was ist denn jetzt richtig?
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2: Schokolade. Sie schmeckt so gut, sie tut so gut. Sie hilft gefühlt bei Stress, wenn Prüfungen oder unangenehme Termine anstehen. Aber ist halt ungesund, ne? Aber kann was ungesund sein, das mir so gut tut? Schauen wir erstmal auf die positive Seite. Schokolade tut tatsächlich gut. Das bildet ihr euch nicht ein oder so. Schokolade enthält den Stoff Tryptophan, das im Gehirn zu Serotonin umgewandelt wird, dem Glückshormon. Außerdem wird das Stresshormon Cortisol gesenkt. Und durch das enthaltene Magnesium werden die Nerven beruhigt. Das alles ist verstärkt in dunkler Schokolade enthalten. Da ist der Kakaoanteil mit den positiven Eigenschaften einfach ein bisschen höher als bei Vollmilchschoki. Aber zeitgleich gibt's auch die andere Seite. Schokolade enthält extrem viel Zucker, meistens 50 Gramm pro Vollmilchtafel. Das wäre so der Tagesbedarf für die meisten Menschen. Dazu hat eine Tafel ca. 600 Kalorien, das ist fast ein Mittagessen für manche Menschen. Also ja, Schokolade hat viele super Eigenschaften, deshalb darf man sich definitiv Schokolade gönnen. Allerdings macht wie so oft die Menge das Gift. Also täglich eine Rippe ist vielleicht sogar gesund. Auf jeden Fall für den Kopf.
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1: Heute gibt es bei uns am Vormittag meist sonniges und freundliches Wetter. In Bayerisch-Schwaben und dem Allgäu ist es bis zum Nachmittag oft heiter. Zum Abend ziehen höchstens lockere Wolken durch. In der Nacht ist es meist klar, dabei kühlt es auf 12 bis 17 Grad ab. Der Radioschwaben 3-Tage-Trend. Morgen gibt es Sonne und ein paar Wolken. Insgesamt wird es deutlich heißer. Am Donnerstag erreicht die Hitze mit 33 bis 36 Grad ihren Höhepunkt. Später ziehen dichtere Wolken auf. Am Freitag ist es überwiegend bedeckt. Die warme bis heiße Wetterlage setzt sich fort. Momentan meldet Augsburg 18 Grad bei wolkenlosem Himmel. In Kaufbeuren sind es 18 Grad. Wemding meldet 17 Grad bei wolkenlosem Himmel.
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0: Es ist 8 Uhr und 58 Minuten. 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
3: Ich bin Oliver Urbanke. Guten Morgen. Nach dem tödlichen Anschlag auf den Christopher Street Day in Berlin sind die Sorgen um die Sicherheit groß. Auch mit Blick auf kommende Veranstaltungen wie den CSD in Hamburg am Wochenende. Fiona Reinhardt berichtet.
4: Nach dem Anschlag in Berlin will die Polizei in Hamburg die Zahl ihrer Einsatzkräfte noch einmal aufstocken. Dieser Vorfall hat eine generelle Sicherheitsdebatte in Deutschland ausgelöst. Innenminister Alexander Dobrindt beispielsweise fordert einen verstärkten Einsatz von elektronischen Fußfesseln bei Gefährdern. Die SPD fordert ein Diskriminierungsverbot für queere Menschen im Grundgesetz und sie will sich dafür einsetzen, dass entsprechende Förderprogramme nicht unter Kürzungen leiden.
3: Wegen der Waldbrände in Südfrankreich hat die Regierung Urlauberinnen und Urlauber aufgerufen, erstmal nicht in die Region Bordeaux zu reisen. Der Tourismus ist laut der regionalen Industrie- und Handelskammer dort weitgehend zum Erliegen gekommen. Rund 220.000 Menschen mussten wegen der Flammen ihr Zuhause schon verlassen. Über 40.000 Arbeitsplätze in der Region hängen vom Tourismus ab. Gerade in Zeiten hoher Spritpreise kann das E-Auto zur echten Alternative für viele Menschen werden. Laut einer PwC-Studie wurden weltweit im ersten Halbjahr rund 6,6 Millionen neue Elektroautos zugelassen, 9% mehr als im Vorjahreszeitraum. Während der Markt in China etwas eingebrochen ist, läuft es dagegen in Europa gut. Um 33% haben die Neuzulassungen hier zugenommen, vor allem in Deutschland. Die CSU will Deutschland mit Technologie und Rüstung aus der Krise holen. Bei ihrer Sommerklausur im oberfränkischen Kloster Banz bei Bad Staffelstein hat die CSU-Landesgruppe ein Papier erarbeitet, das unter anderem mehr als 100.000 Drohnen für die Bundeswehr und eine Weltallflotte mit mehr als 1.000 Satelliten fordert. Außerdem soll die Roboterindustrie ausgebaut werden.
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1: Auf der A8 München Richtung Stuttgart ist zwischen Zussmarshausen und Burgau wegen Kanalbauarbeiten der linke Fahrstreifen gesperrt. Auf der B17 Landsberg Richtung Augsburg ist zwischen Oberottmarshausen und Königsbrunn Süd wegen Brückenarbeiten der rechte Fahrstreifen blockiert bis 19 Uhr. Auf der B16 Kaufbeuren Richtung Füssen ist auf Höhe Rosshaupten nach einem Unfall eine Umleitung eingerichtet. Die Strecke zwischen Baldingen und Nördlingen ist nach einem LKW-Unfall in beiden Fahrtrichtungen gesperrt. Und hier die neuesten Blitzer auf Radio Schwaben. In Augsburg auf der Hessenbachstraße und der Berliner Allee. In Höchstädt auf der Herzogin-Anna-Straße sowie auf der Türkheimer Straße in Hiltenfingen. In Weißenhorn auf der Daimler-Straße und in Sonthofen auf der Hindelanger Straße sowie der östlichen Alpenstraße. Die kostenfreie Verkehrs- und Blitzer-Hotline 08000 11 82 11.
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1: Ob im Auto, bei der Arbeit oder zu Hause, egal wo ihr seid, wir sind bei euch. Starten wir rein. Mein Name ist Andrea Alimente und jetzt aufdrehen.
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1: Es ist 9 Uhr und 25 Minuten. 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
2: Heute am Vormittag gibt es verbreitet Sonne. Bis zum Nachmittag bleibt es in Bayerisch-Schwaben und im Allgäu freundlich und trocken. Am Abend ist es oft noch lange klar und in der Nacht kühlt es auf 12 bis 17 Grad ab. Der Radio Schwaben 3-Tage-Trend. Morgen ist es meist sonnig, später ziehen lockere Wolken durch und es wird verbreitet heiß. Am Donnerstag geht es zunächst freundlich weiter. Am Nachmittag werden die Wolken zahlreicher bei 33 bis 36 Grad. Am Freitag ist es meist wolkig bis stark bewölkt und etwas weniger heiß. Aktuell meldet Rehling wolkenlos bei 19 Grad, Steingaden klar bei 18 Grad und Jettingen-Scheppach 19 Grad.
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2: Auf der A8 München Richtung Stuttgart ist zwischen Zusmarshausen und Burgau wegen Kanalbauarbeiten der linke Fahrstreifen gesperrt. Auf der B17 Landsberg Richtung Augsburg ist zwischen Oberottmarshausen und Königsbrunn Süd wegen Brückenarbeiten der rechte Fahrstreifen blockiert. Bis 19 Uhr. Auf der B16 Kaufbeuren Richtung Füssen ist auf Höhe Rosshaupten nach einem Unfall eine Umleitung eingerichtet. Zwischen Baldingen und Nördlingen sind nach einem LKW-Unfall beide Fahrtrichtungen gesperrt. Und hier die neuesten Blitzer auf Radio Schwaben. In Augsburg auf der Hessenbachstraße und der Berliner Allee sowie in Höchstädt auf der Herzogin-Anna-Straße. In Hiltenfingen auf der Türkheimer Straße und auf der B12 bei Germeringen. In Sonthofen auf der Hindelanger Straße und der östlichen Alpenstraße. Die kostenfreie Verkehrs- und Blitzer-Hotline 08000 11 82 11.
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2: Jetzt wieder die schönste Musik für euch, für ganz Bayerisch-Schwaben und das Allgäu. Mit euch heute unterwegs Andrea Alimente. Und jetzt für euch Desiree mit Live, Blue Night Shadow von Two of Us und Technotronic mit Get Up. Musik ab!
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2: Am Vormittag gibt's viel Sonne und schon angenehm warme Luft. Bis zum Abend gibt's in Bayerisch-Schwaben und im Allgäu freundliches Wetter und oft einen wolkenlosen Himmel. In der Nacht gehen die Temperaturen auf 12 bis 17 Grad zurück. Der Radio Schwaben 3-Tage-Trend. Morgen geht's nach einem oft sonnigen Start mit viel Sonne und lockeren Wolken weiter. Am Donnerstag legt die Hitze noch zu. Später ziehen dichtere Wolken auf bei 33 bis 36 Grad. Zum Freitag wird's wolkiger. Eine spürbare Abkühlung ist aber noch nicht in Sicht. Die aktuellen Wetterwerte. In Mehring 20 Grad bei wolkenlosem Himmel, in Marktoberdorf 18 Grad und klar, in Buttenwiesen 19 Grad.
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0: Es ist 9 Uhr und 59 Minuten. 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
4: Ich bin Oliver Urbanke. Vor Beginn einer neuen Hitzewelle in Frankreich versucht die Feuerwehr, die an der Atlantikküste wütenden Waldbrände weiter einzudämmen. Zumindest der kleinere von zwei Bränden konnte eingedämmt werden. Rachel Sommer berichtet aus Bordeaux.
5: Ab heute schnellen die Temperaturen wieder in die Höhe und die trockene Hitze könnte das Feuer weiter anfachen. Um zu verhindern, dass die Flammen noch weiter um sich greifen, haben die Einsatzkräfte unzählige Schneisen in den Wald gerodet. Mehr als 4000 Feuerwehrleute und Soldaten sind in der Region im Einsatz. Ab heute helfen auch deutsche Kräfte bei den Löscharbeiten.
4: In Bayern können wohl tausende geplante Wohnungen wegen fehlender Zuschüsse nicht gebaut werden. Laut Verband Bayerischer Wohnungsunternehmen haben knapp 130 Firmen in den vergangenen 2 Jahren 1 Milliarde Euro an Fördermitteln beantragt. Bewilligt wurde davon laut Verband aber nur etwas mehr als ein Drittel. Das führe auch dazu, dass etliche Unternehmen ihre Anträge verschieben oder gar nicht erst stellen. Allein das betreffe Pläne für rund 1200 Wohnungen. Der Fachkräftemangel in Deutschland könnte sich weiter verschärfen. Davor warnt das Institut der Deutschen Wirtschaft. Der Grund? Die Nettozuwanderung ist im vergangenen Jahr auf 235.000 Personen eingebrochen. 2023 waren es noch mehr als doppelt so viele Menschen. Das Institut nennt dafür 3 Ursachen. Weniger Asylanträge, EU-Zuwanderer, die in ihre Heimat zurückkehren und immer mehr Deutsche, die ins Ausland gehen. In Deutschland gibt's aktuell rund 400 islamistische Gefährder. Das meldet das Bundeskriminalamt laut Redaktionsnetzwerk Deutschland. Als Gefährder gelten Menschen, denen schwere Gewalttaten wie Terroranschläge zugetraut werden. Bundesinnenminister Dobrindt fordert härtere Maßnahmen gegen islamistische Gefährder. Er will, dass sie nicht mehr nach Jugendstrafrecht verurteilt werden können und spricht sich für elektronische Fußfesseln und Präventivhaft aus.
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2: Auf der A8 München Richtung Stuttgart ist zwischen Zusmarshausen und Burgau wegen Kanalbauarbeiten der linke Fahrstreifen gesperrt. Auf der B17 Landsberg Richtung Augsburg ist zwischen Oberottmarshausen und Königsbrunn Süd wegen Brückenarbeiten der rechte Fahrstreifen bis 19 Uhr blockiert. Auf der B16 Kaufbeuren Richtung Füssen ist auf Höhe Rosshaupten nach einem Unfall eine Umleitung eingerichtet. Zwischen Baldingen und Nördlingen ist die Strecke nach einem LKW-Unfall in beiden Fahrtrichtungen gesperrt. Und hier die neuesten Blitzer auf Radio Schwaben. In Augsburg auf der Rumplerstraße und der Berliner Allee sowie auf der Herzogin-Anna-Straße in Höchstädt. Auf der Türkheimer Straße in Hiltenfingen, auf der B12 bei Germeringen und auf der Hindelanger Straße in Sonthofen. Gute und sichere Fahrt.
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2: Für einen schönen Vormittag begleiten wir euch gut gelaunt durch den Dienstag. Starten wir rein. Mein Name ist Andrea Alimente. So klingt Radio Schwaben.
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3: Es ist 10 Uhr und 26 Minuten. 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
4: Am Vormittag gibt's bei uns viel Sonne. Bis zum Nachmittag wird es in Bayerisch-Schwaben und im Allgäu freundlich und warm. Am Abend ist es meist klar. In der Nacht kühlt es auf 12 bis 17 Grad ab. Der Radio Schwaben 3-Tage-Trend. Morgen gibt es nach einem freundlichen Start viel Sonne. Am Nachmittag wird es verbreitet heiß. Donnerstag ist es erst sonnig, später kommen mehr Wolken dazu und die Werte steigen auf 33 bis 36 Grad. Am Freitag ist es meist wolkig bis bedeckt und etwas weniger heiß. Aktuell meldet Neusäß wolkenlos bei 21 Grad, Bad Wörishofen klar bei 19 Grad sowie Asbach-Beumenheim 21 Grad.
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4: Auf der A8 München Richtung Stuttgart ist zwischen Zusmarshausen und Burgau wegen Kanalbauarbeiten der linke Fahrstreifen gesperrt. Auf der B16 Kaufbeuren Richtung Füssen ist auf Höhe Rosshaupten nach einem Unfall eine Umleitung eingerichtet. Auf der B17 Landsberg Richtung Augsburg ist zwischen Oberottmarshausen und Königsbrunn Süd wegen Brückenarbeiten der rechte Fahrstreifen blockiert bis 19 Uhr. Die Verbindung zwischen Baldingen und Nördlingen ist nach einem Unfall mit einem LKW in beiden Fahrtrichtungen gesperrt. Und hier die neuesten Blitzer auf Radio Schwaben. In Augsburg auf der Rumplerstraße und der Berliner Allee. In Höchstädt auf der Herzogin-Anna-Straße sowie auf der Türkheimer Straße in Hiltenfingen. Auf der B12 bei Germaringen und auf der Hindelanger Straße in Sonthofen. Kommt gut ans Ziel.
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4: Für das Ries, die Region Augsburg und das Allgäu. Andrea Alimente begleitet euch durch den Dienstag. Der beste Musikmix aus 80ern, 90er Jahren und aktuellen Hits. Und jetzt für euch Rio Speedwagon mit Keep on Loving You. It ain't over. Till It Is Over von Lenny Kravitz und Dr. Beat mit Gloria Estefan. Und jetzt rein in die nächste halbe Stunde.
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1: Heute Mittag gibt es zwischen Donau und den Alpen viel Sonne. Bis zum Nachmittag bleibt es meist heiter bis sonnig und warm. Am Abend ist es oft klar bei nur wenig Wind. In Bayerisch-Schwaben und dem Allgäu kühlt es in der Nacht auf 12 bis 17 Grad ab. Der Radio Schwaben 3-Tage-Trend. Morgen wird es freundlich, mit viel Sonne, später zeigen sich ein paar Wolken. Am Donnerstag ist es nach sonnigem Beginn zunehmend wolkig und mit 33 bis 36 Grad noch heißer. Am Freitag halten sich viele Wolken, dazu bleibt es sehr warm. In Friedberg 22 Grad und wolkenlos. In Marktrettenbach 19 Grad und trocken. In Nersingen 20 Grad.
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4: Es ist 10 Uhr und 57 Minuten. 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
5: Ich bin Stefan Schütz. Gerade in Zeiten hoher Spritpreise kann das E-Auto zur echten Alternative für viele Menschen werden. Laut einer Studie wurden weltweit im ersten Halbjahr rund 6,6 Millionen neue Elektroautos zugelassen, 9% mehr als im Vorjahreszeitraum. Während der Markt in China etwas eingebrochen ist, läuft's dagegen in Europa. Um 33% haben die Neuzulassungen hier zugenommen, vor allem in Deutschland. In Bayern können tausende geplante Wohnungen nicht gebaut werden, weil die Fördermittel fehlen. Das meldet der Verband Bayerischer Wohnungsunternehmen. Demnach haben 127 Mitgliedsfirmen seit 2 Jahren 1 Milliarde Euro an Zuschüssen beantragt. Bewilligt wurden gut 37%. Viele Unternehmen haben ihre Anträge deshalb verschoben oder erst gar keine gestellt. Allein davon seien 1200 Wohnungen betroffen. In Spanien, Italien und Frankreich lodern weiter riesige Waldbrände. Vor allem in Bordeaux bedrohen die Brände auch die Tourismussaison. Die französische Regierung hat Urlauber davor gewarnt, in die Gebiete zu reisen. Rachel Sommer berichtet.
6: Bis zu 35 Grad könnte es in dem Brandgebiet heute heiß werden und die trockene Hitze könnte das Feuer weiter anfachen. Bisher haben die Einsatzkräfte es geschafft, den Brand einzugrenzen. Es lodert zwar noch immer, doch die Flammen haben nicht weiter um sich gegriffen. Um Land zu retten, haben die Einsatzkräfte dafür auch gut 100 Kilometer lang Schneisen in den Wald geschnitten.
5: Rund 40 Tech-Konzerne haben in den USA eine Sicherheitsallianz gegründet. Mit dabei sind große Firmen wie Nvidia, Microsoft, SAP und Siemens. Ziel ist eine bessere gemeinsame Cyberabwehr. Ausgelöst hat das Ganze ein Test von OpenAI, bei dem KI außer Kontrolle geraten war und selbstständig einen Hackerangriff durchgeführt hat. Diese Woche wird es in Teilen Deutschlands wieder bis zu 40 Grad heiß. Bei der letzten Hitzewelle Ende Juni haben sich die Menschen ordentlich mit Eis und Wasser eingedeckt. Das zeigen Scannerdaten großer Supermarktketten. Demnach wurden in dem Zeitraum 90% mehr Speiseeis und knapp 80% mehr stilles Wasser verkauft als in einer durchschnittlichen Sommerwoche. Höhepunkt war das letzte Juniwochenende.
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1: Vorsicht auf der A7 Ulm Richtung Füssenreute zwischen Nersingen und Dreieck Hittestetten. Dort liegt ein Metallteil auf der Fahrbahn. Auf der A8 München Richtung Stuttgart ist zwischen Zusmarshausen und Burgau wegen Kanalbauarbeiten der linke Fahrstreifen bis zum 28. Juli um 16.30 Uhr gesperrt. Außerdem Vorsicht auf der B17 und der B300 Augsburg Richtung Landsberg zwischen Stadtbergen, Leitershofen und Augsburg. Dort liegt eine Metallplatte. Auch auf der B19 zwischen der Einfahrt Martinszell und Herzmanns sowie zwischen Martinszell und der B308 bei Immenstadt Zentrum sind in beiden Richtungen Personen auf dem Standstreifen. Und hier die neuesten Blitzer auf Radio Schwaben. In Augsburg auf der Rumplerstraße und der Hans-Böckler-Straße, in Höchstädt auf der Herzogin-Anna-Straße sowie in Krumbach auf der Burgauer Straße und der Raunauer Straße, auf der B12 bei Germeringen und auf der Hindelanger Straße in Sonthofen. Gute und sichere Fahrt.
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1: Jetzt bei uns die besten Hits für ganz Bayerisch, Schwaben und das Allgäu. Ich begleite euch noch bis 15 Uhr auf Radio Schwaben. Viel Spaß, auf geht's.
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1: Es ist 11 Uhr und 25 Minuten. 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
2: Zum Mittag gibt's heute viel Sonne, bis in den Nachmittag bleibt's freundlich und warm. Am Abend ist es oft klar und in der Nacht kühlt es auf 12 bis 17 Grad ab. Der Radio Schwaben 3-Tage-Trend. Morgen gibt's einen sonnigen Start, später ziehen ein paar Wolken durch und es wird deutlich heißer. Am Donnerstag beginnt es freundlich, später kommen mehr Wolken dazu. Am Nachmittag stehen 33 bis 36 Grad an. Am Freitag zeigt sich in Bayerisch-Schwaben und dem Allgäu ein ähnliches Bild, nur etwas weniger heiß. Derzeit in Dasing 22 Grad und wolkenlos, in Buchlohe 23 Grad und trocken, sowie in Krumbach 23 Grad.
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2: Vorsicht auf der A7 Ulm Richtung Füssen-Reute zwischen Nersingen und Dreieck Hittistetten. Dort liegt ein Metallteil auf der Fahrbahn. Auf der A8 München Richtung Stuttgart ist zwischen Zusmarshausen und Burgau wegen Kanalbauarbeiten der linke Fahrstreifen bis heute 16.30 Uhr gesperrt. Vorsicht auf der B17 und der B300 Augsburg Richtung Landsberg zwischen Stadtbergen-Leitershofen und Augsburg wegen verlorener Ladung einer Metallplatte. Vorsicht auf der B19 zwischen der Einfahrt Martinszell und Herzmanns sowie zwischen Martinszell und der B308 Immenstadtzentrum befinden sich in beiden Richtungen Personen auf dem Standstreifen. Und hier die neuesten Blitzer auf Radio Schwaben. Geblitzt wird in Augsburg auf der Rumplerstraße und in Höchstädt auf der Herzogin-Anna-Straße, auf der Reichenbacher Straße in Weißenhorn sowie auf der Burgauer Straße in Krumbach, auf der B12 bei Germeringen und in Sonthofen, auf der östlichen Alpenstraße sowie der Hindelanger Straße. Meldet Staus und Blitzer immer per WhatsApp unter 08000 11 82 11.
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2: Ob im Auto, bei der Arbeit oder zu Hause. Egal wo ihr seid, wir sind bei euch. Starten wir rein, mein Name ist Andrea Alimente. Und jetzt für euch Deep Blue Something mit Breakfast at Tiffany's, We Don't Need Another Hero von Tina Turner und Faith Hill mit This Kiss. Einen schönen Mittag mit Radio Schwaben.
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1: Zur Mittagszeit gibt es bei uns vielerorts Sonne. In Bayerisch-Schwaben und im Allgäu bleibt es bis in den Nachmittag freundlich und warm. Dazu ziehen nur lockere Wolken durch. Auch am Abend ist es meist klar oder leicht bewölkt. In der Nacht gehen die Temperaturen auf 12 bis 17 Grad zurück. Der Radio Schwaben 3-Tage-Trend. Morgen gibt es viel Sonne und nur zeitweise ein paar Wolken. Dabei wird es deutlich heißer. Am Donnerstag setzt sich die Hitze fort, teils mit mehr Wolken, bei 33 bis 36 Grad. Zum Freitag bleibt es heiß und leicht wechselhafter. Eine größere Wetteränderung ist aber weiter nicht in Sicht. In Eichach 23 Grad und wolkenlos. In Dietmannsried 23 Grad. In Norbendorf 23 Grad und klar.
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0: Es ist 11 Uhr und 58 Minuten. 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
3: Ich bin Stefan Schütz. Weltweit werden immer mehr E-Autos zugelassen. Laut einer Unternehmensberatung wurden im ersten Halbjahr in 43 wichtigen Märkten rund 6,6 Millionen Stromer neu zugelassen. Aber der E-Automarkt wächst global langsamer, vor allem wegen China. Diana Kramer berichtet.
4: Der mit Abstand größte Elektroautomarkt weltweit schrumpfte seit Jahresbeginn um 5%, zeigen die Zahlen. In Europa hingegen zeigt sich ein klarer Aufwärtstrend. Hier gab es deutlich mehr E-Auto-Neuzulassungen als 2025, auch in Deutschland. Laut Experten beschleunigt hier vor allem die Ölpreisentwicklung die Elektromobilität.
3: Mercedes-Benz hat im zweiten Quartal mehr verdient. Der Gewinn ist im Vergleich zum Vorjahr um 13,5% auf fast 1,1 Milliarden Euro geklettert. Dabei hat Mercedes weniger Autos verkauft. In Europa und den USA lief es zwar besser, aber der Einbruch in China, spürbare 30% weniger Pkw-Verkäufe, konnten damit nicht ausgeglichen werden. Heute vor einem Jahr ist die Biathletin Laura Dahlmeier bei einem Bergunfall in Pakistan ums Leben gekommen. In ihrem Heimatort Garmisch-Partenkirchen findet am Abend im Kurpark eine Gedenkveranstaltung statt. Der Park ist nach dem Tod der Olympiasiegerin im Alter von 31 Jahren in Laura Dahlmeier Park umbenannt worden. Ihr Leichnam liegt auf dem Unglücksberg und soll nicht geborgen werden. Münchens Flughafen hat sich Platz 1 als sicherster Airport Deutschlands zurückgeholt. Entscheidend dafür war laut Pilotengewerkschaft Vereinigung Cockpit, dass nun die Lichtanlagen an den Zufahrten der Start- und Landebahn dauerhaft angeschaltet sind. Ex-Spitzenreiter Leipzig rutscht auf Platz 2. Grundsätzlich seien alle deutschen Flughäfen sicher genug für den Passagierflugbetrieb. Der einstige Weltklasse-Fußballer Zinedine Zidane wird neuer Trainer der französischen Nationalmannschaft. Der 54-Jährige tritt die Nachfolge von Didier Deschamps an und unterschrieb einen Vertrag bis 2030. Deschamps war nach der WM und 14 Jahre Nationaltrainer zurückgetreten.
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1: Vorsicht auf der A7, Füssenreute Richtung Ulm, zwischen Memmingen Süd und Rastplatz Buxach. Nach einem Unfall mit mehreren Fahrzeugen sind Personen auf der Fahrbahn und der Standstreifen ist blockiert. Auf der A8 Stuttgart Richtung München ist auf Höhe Adelsried wegen eines defekten Schwertransports der rechte Fahrstreifen gesperrt. In der Gegenrichtung nach Stuttgart ist zwischen Zusmarshausen und Burgau wegen Kanalbauarbeiten der linke Fahrstreifen bis zum 28. Juli um 16.30 Uhr gesperrt. Außerdem Vorsicht auf der B12 Kempten Richtung Buchlohe zwischen Kempten und Wildpolsried. Dort sind Fahrradfahrer auf der Fahrbahn. Und auf der B17 Landsberg Richtung Augsburg zwischen Bärenkeller Oberhausen Süd und Gersthofen Süd Postzentren liegt ein Metallteil. Und hier die neuesten Blitzer auf Radio Schwaben. Auf der Reichenbacher Straße in Weißenhorn sowie in Krumbach auf der Burgauer Straße und der Raunauer Straße. In Bad Wörishofen auf der Kirchdorfer Straße, auf dem Schumacherring in Kempten und auf der östlichen Alpenstraße in Sonthofen. Kommt's gut an!
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0: Es ist 12 Uhr und 26 Minuten. 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
1: Heute Mittag gibt's oft Sonne, dazu ist es warm. Bis zum Abend bleibt es freundlich. Später gehen die Temperaturen auf 18 bis 20 Grad zurück. Der Radio Schwaben 3-Tage-Trend in Bayerisch Schwaben und dem Allgäu. Morgen gibt's meist Sonne, am Nachmittag ziehen lockere Wolken durch und es wird deutlich heißer. Am Donnerstag ist es erst weiter freundlich, später werden die Wolken dichter und die Temperaturen liegen bei 33 bis 36 Grad. Am Freitag gibt's oft viele Wolken, dazu bleibt es sehr warm. Die aktuellen Wetterwerte. In Inningen 23 Grad und wolkenlos. In Germeringen 22 Grad. In Rhein am Lech 23 Grad und wolkenlos.
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1: Vorsicht auf der A7 Füssen-Reute Richtung Ulm zwischen Memmingen Süd und dem Rastplatz Buxach. Nach einem Unfall mit mehreren Fahrzeugen ist der Standstreifen wegen Personen auf der Fahrbahn blockiert. Auf der A8 Stuttgart Richtung München steht auf Höhe Adelsried ein defekter Schwertransport. Der rechte Fahrstreifen ist gesperrt. Und hier die neuesten Blitzer auf Radio Schwaben. In Weißenhorn auf der Reichenbacher Straße und in Krumbach auf der Burgauer Straße sowie der Raunauer Straße. In Bad Wörishofen auf der Kirchdorfer Straße und auf der B12 bei Germeringen. In Kempten auf dem Schumacherring sowie auf der östlichen Alpenstraße in Sonthofen. Meldet Staus und Blitzer immer per WhatsApp unter 08000 11 82 11.
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1: Für ganz Bayerisch Schwaben und das Allgäu. 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Freut euch auf Eric Carmen mit Hungry Eyes, How Bizarre von OMC und Max Werner mit Rain in May. Musik ab.
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1: Am frühen Nachmittag gibt es verbreitet Sonne. Bis zum Abend bleibt es freundlich und oft klar. Dazu steigen die Temperaturen auf 27 bis 29 Grad. In der Nacht ziehen nur vereinzelt Wolken durch. Der Radio Schwaben 3-Tage-Trend. Morgen gibt es meist Sonne zum Start. Später mischen sich ein paar Wolken dazu und es wird deutlich heißer. Am Donnerstag legt die Wärme noch etwas zu. Am Nachmittag sind verbreitet 33 bis 36 Grad drin. Am Freitag geht es in Bayerisch Schwaben und dem Allgäu ähnlich weiter. Allerdings mit mehr Wolken und seltener Sonne. Aktuell meldet Welden wolkenlos bei 25 Grad. In Mauerstetten liegen die Temperaturen bei 22 Grad. In Neu-Ulm ist es trocken bei 23 Grad.
0: 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Es ist 12 Uhr und 57 Minuten. 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
2: Ich bin Stefan Schütz. Nach dem Anschlag beim CSD in Berlin warnt Bayerns Verfassungsschutzchef Hauser in der ARD, in Bayern gibt es 29 islamistische Gefährder, 6 von ihnen sind aktuell auf freiem Fuß. Laut Hauser radikalisieren sich Einzeltäter zunehmend isoliert im Internet, oft durch professionell produzierte Propaganda. Die Behörden sind laut Hauser aufmerksam. Im Dezember wurde ein geplanter Anschlag auf einen Weihnachtsmarkt in Niederbayern verhindert. Offenbar haben zahlreiche Tech-Konzerne Respekt vor der KI-Entwicklung. 40 der größten von ihnen haben in den USA nun eine Sicherheitsallianz gegründet, darunter Nvidia, Microsoft, SAP und Siemens. Ziel ist eine bessere gemeinsame Cyberabwehr. Auslöser war ein aus dem Ruder gelaufener Test von OpenAI, bei dem KI selbstständig einen Hackerangriff durchgeführt hat. In den Supermärkten werden die Vorräte an Wasser und Speiseeis vermutlich schnell weniger. Die nächste Hitzewelle steht an und in der im Juni gingen genau diese beiden Produkte besonders oft über die Ladentheke. Thomas Bleskin berichtet.
3: Besonders gefragt war stilles Wasser. Davon kauften die Menschen in Deutschland 77% mehr als in einer durchschnittlichen Sommerwoche in den Vorjahren. Bei Sprudel waren es 63% mehr. Auch alkoholfreies Bier, Limonade und Cola verkauften sich deutlich besser. Grundlage sind Kassendaten großer Supermarktketten. Die Absätze von Kiosken und Eisdielen fehlen also.
2: Wer sich in seinem Urlaubsland einen Wagen mietet, kann je nach Antriebsart Geld sparen. Eine Auswertung zeigt, dass zum Beispiel in Dänemark, Schweden und Kanada ein E-Auto günstiger ist als ein Benziner. In Dänemark sind bis zu knapp 50 Euro Ersparnis pro Tag möglich, heißt es. In Deutschland sind Mietwagen mit herkömmlichem Motor günstiger. Keine Unterschiede gibt es in Italien und Großbritannien. Sie ist damit inzwischen zum Kult geworden. Tagesschau-Sprecherin Susanne Daubner hat erneut die Top 10 der Kandidaten für das Jugendwort des Jahres vorgelesen. In diesem Jahr stehen Begriffe wie Peak für etwas Herausragendes, Macker oder Schere, steht für Mein Fehler zur Auswahl.
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1: Vorsicht, auf der A7 Füssenreute Richtung Ulm liegt zwischen Memmingen Süd und dem Rastplatz Buxach ein Rad auf dem Standstreifen. Auf der A8 Stuttgart Richtung München ist auf Höhe Adelsried wegen eines defekten Schwertransports der rechte Fahrstreifen gesperrt. Und hier die neuesten Blitzer auf Radio Schwaben. Auf der Reichenbacher Straße in Weißenhorn, auf der Burgauer Straße in Krumbach und in der Merowinger Straße in Türkheim. Auf der B12 bei Germeringen, auf der B12 bei Hergensweiler sowie auf der östlichen Alpenstraße in Sonthofen. Gute Fahrt mit Radio Schwaben.
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1: Es ist 13 Uhr und 26 Minuten. 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
2: Am frühen Nachmittag gibt es bei uns viel Sonne und oft nur lockere Wolken. Bis zum Abend bleibt es in Bayerisch-Schwaben und dem Allgäu freundlich. Dazu weht nur schwacher Wind. In der Nacht kühlt es auf 12 bis 18 Grad ab. Der Radio Schwaben 3-Tage-Trend. Morgen ist es erst meist sonnig, später ziehen mehr Wolken durch und am Nachmittag wird es heiß. Am Donnerstag geht es erst freundlich weiter, später wird es wolkiger bei 33 bis 36 Grad. Zum Freitag ändert sich wenig, es bleibt sehr warm bis heiß und eher wolkig. Derzeit meldet Gessertshausen 25 Grad. In Immenstadt ist es wolkenlos bei 24 Grad, in Weißenhorn klar bei 25 Grad.
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2: Vorsicht auf der A7 Füssen-Reute Richtung Ulm. Zwischen Memmingen Süd und dem Rastplatz Buxach liegt ein Rad auf dem Standstreifen. Auf der A8 Stuttgart Richtung München ist auf Höhe Adelsried wegen eines defekten Schwertransports der rechte Fahrstreifen gesperrt. Und hier die neuesten Blitzer auf Radio Schwaben. In Lauingen auf der Herzog-Georg-Straße, in Krumbach auf der Raunauer Straße und in Türkheim auf der Merowinger Straße, in Bad Wörishofen auf der Kirchdorfer Straße sowie am Schumacherring in Kempten und auf der östlichen Alpenstraße in Sonthofen. Kommt gut ans Ziel!
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2: Jetzt wieder die schönste Musik für euch. Für ganz Bayerisch, Schwaben und das Allgäu begleitet euch Andrea Alimente noch bis 15 Uhr. Freut euch auf Black or White mit Michael Jackson, These Dreams von Heart und Fairground von Simply Red. Und jetzt zurück zur Musik.
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2: Heute gibt es einen sonnigen und warmen Nachmittag zwischen Donau und den Alpen. Also zwischen Nordschwaben und dem Allgäu bleibt es bis in den Abend meist freundlich. Dazu weht nur wenig Wind und in der Nacht kühlt es auf 12 bis 18 Grad ab. Der Radioschwaben 3-Tage-Trend. Morgen oft Sonne, später mehr Wolken. Und mit 32 bis 35 Grad wird es verbreitet heiß. Am Donnerstag geht es erst noch freundlich weiter, dann wird es zunehmend wolkig bis bedeckt. Zum Freitag ändert sich wenig. Viele Wolken dominieren, Auflockerungen zeigen sich nur kurz. Derzeit meldet statt Bergen wolkenlosen Himmel bei 26 Grad, in Pfronten sind es 24 Grad und in Monheim ebenfalls 24 Grad.
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0: Es ist 13 Uhr und 59 Minuten. 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
4: Ich bin Stefan Schütz. Nach dem Anschlag am Rande des Christopher Street Day in Berlin ist ein Bekennervideo aufgetaucht. Ermittler fanden die Aufnahme auf dem Handy des getöteten mutmaßlichen Täters Abdul B., das teilte die Bundesanwaltschaft mit. Der CSD in Berlin war am Samstagabend abgebrochen worden, nachdem ein Auto in eine Menschenmenge gefahren war. Eine Frau wurde getötet, gut 30 weitere Menschen wurden verletzt. Auch in Bayern gibt es immer mehr Hitzewellen. Als Reaktion darauf hat Ministerpräsident Söder in einer Kabinettssitzung angekündigt, dass Klimaanlagen in öffentlichen Gebäuden künftig stärker gefördert werden. Davon können beispielsweise Krankenhäuser, Pflegeeinrichtungen, Kitas und Schulen profitieren. Außerdem erwähnte Söder noch einmal die Pläne für große Wasserleitungen vom Süden in den Norden Bayerns. An der französischen Atlantikküste müssen wegen der bedrohlichen Waldbrandlage tausende Urlauber ihre Koffer packen. Die Präfektur in Bordeaux hat die Räumung von Campingplätzen und Feriensiedlungen im Badeort Lacanau angeordnet. Betroffen sind rund 4000 Menschen. Sie sollen ihr komplettes Gepäck mitnehmen und sich strikt an die Anweisungen der Ordnungskräfte halten. Die schwache Konjunktur hat auch Auswirkungen auf den Ausbildungsmarkt. Laut DIHK-Umfrage unter rund 14.000 Betrieben bieten immer mehr von ihnen keine Lehrstellen an. Demnach wollen 29% weniger Lehrstellen anbieten als im Vorjahr, 13% mehr, 58% gleich viel. Zusätzlich haben viele Firmen Probleme, offene Stellen mit passenden Bewerbern zu besetzen. Die Pilotengewerkschaft Cockpit hat ihren Flughafencheck veröffentlicht. Das Ergebnis: der Airport München ist wieder der sicherste in Deutschland. Fiona Reinhardt berichtet.
5: Mit dauerhaft beleuchteten Zufahrten an Start- und Landebahnen hat der Münchner Flughafen die Piloten überzeugt und damit den Flughafen Leipzig auf Platz 2 verdrängt. Die dauerhafte Beleuchtung sei ein wichtiges Mittel, um Zusammenstöße zu vermeiden. Viele Flughäfen würden da aber aus Kostengründen drauf verzichten. Insgesamt seien aber alle Flughäfen in Deutschland sicher genug für den Passagierbetrieb.
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2: Vorsicht auf der A7 Füssenreute Richtung Ulm. Zwischen Memmingen Süd und dem Rastplatz Buxach liegt ein Rad auf dem Standstreifen. Auf der A8 Stuttgart Richtung München ist auf Höhe Adelsried wegen eines defekten Schwertransports der rechte Fahrstreifen gesperrt. Und hier die neuesten Blitzer auf Radio Schwaben. In der Herzog-Georg-Straße in Lauingen und in der Batzenhofer Straße in Gablingen. In der Raunauer Straße in Krumbach sowie in der Merowinger Straße in Türkheim. In der Kirchdorfer Straße in Bad Wörishofen und in der östlichen Alpenstraße in Sonthofen. Kommt's gut an.
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2: 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Diese Stunde ist für alle, die arbeiten müssen. Und Andrea Alimente wünscht euch einen schönen Dienstag.
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3: Es ist 14 Uhr und 27 Minuten. 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
4: Zum Start in den Nachmittag gibt's viel Sonne. Bis zum Abend bleibt es in Bayerisch-Schwaben und im Allgäu trocken und freundlich. Dazu weht meist nur schwacher Wind. In der Nacht kühlt es auf 12 bis 18 Grad ab. Der Radio Schwaben 3-Tage-Trend. Morgen ist es erst meist sonnig, später ziehen ein paar Wolken durch und am Nachmittag wird es heiß. Am Donnerstag legt die Wärme noch etwas zu mit 33 bis 36 Grad. Am Freitag ändert sich wenig. Weiter warm bis heiß, dazu mehr Wolken als Sonne. Derzeit in Dinkelscherben 26 Grad, in Füssen 25 Grad bei wolkenlosem Himmel und in Burgau 25 Grad und klar.
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4: Vorsicht auf der A7, Füssenreute Richtung Ulm, liegt zwischen Memmingen Süd und dem Rastplatz Buxach ein Rad auf dem Standstreifen. In der Gegenrichtung Ulm Richtung Füssenreute staut es sich zwischen dem Kreuz Ulm-Elchingen und dem Rastplatz Leiby. Auf 3 Kilometern, das kostet euch bis zu 10 Minuten. Auf der B300 Bürgermeister Ackermannstraße Memmingen Richtung Augsburg staut es sich zwischen Stadtbergen und der Kriegshaberstraße in Augsburg auf 1 Kilometer. Auch hier verliert ihr bis zu 10 Minuten. Außerdem Vorsicht auf der A980 ab Abzweig Waldenhofen Richtung Autobahndreieck Allgäu. Zwischen Durach und dem Dreieck Allgäu steht ein defekter PKW. Der Standstreifen ist blockiert. Und hier die neuesten Blitzer auf Radio Schwaben. Auf der Herzog-Georg-Straße in Lauingen und auf der B2 bei Langweid. Auf der Batzenhofer Straße in Gablingen sowie auf der Raunauer Straße in Krumbach. Auf der Merowinger Straße in Türkheim, auf dem Schumacherring in Kempten und auf der östlichen Alpenstraße in Sonthofen. Die kostenfreie Verkehrs- und Blitzer-Hotline ist 08000 11 82 11.
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4: Und jetzt mehr 80er, 90er und aktuelle Hits. Von Nordschwaben bis ins Allgäu. Ich begleite euch noch bis 15 Uhr auf Radio Schwaben. Viel Spaß. Freut euch auf Prince and the Revolution mit Purple Rain, Children von Robert Miles und Van Halen mit Why Can't This Be Love. Und jetzt zurück zur Musik.
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1: Heute Nachmittag gibt es oft Sonne. Bis zum Abend bleibt es freundlich und warm. Erst in der Nacht gehen die Temperaturen auf 12 bis 18 Grad zurück. Der Radio Schwaben 3-Tage-Trend. Morgen wird es in Bayerisch Schwaben und dem Allgäu meist sonnig. Im Laufe des Nachmittags ziehen mehr Wolken durch, dazu wird es heiß. Am Donnerstag legt die Hitze noch etwas zu, mit 33 bis 36 Grad. Zunächst gibt es viel Sonne, zum Abend hin mehr Wolken. Am Freitag ändert sich wenig, es bleibt oft wolkig bis bedeckt und weiterhin heiß. Im Moment in Gersthofen 26 Grad und wolkenlos, in Buxheim 26 Grad und trocken, sowie in Harburg 26 Grad.
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0: Es ist 14 Uhr und 57 Minuten. 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
3: Ich bin Stefan Schütz. Vor einem Jahr ist Biathletin Laura Dahlmeier mit 31 Jahren bei einem Bergunfall in Pakistan ums Leben gekommen. In Garmisch-Partenkirchen findet am Abend eine Gedenkveranstaltung statt. Florian Kern, wie präsent ist das Geschehen noch an Ihrem Heimatort?
4: Ja, Laura Dahlmeier war einfach ein wahnsinnig herzlicher Mensch, der in Garmisch-Partenkirchen einfach sehr vermisst wird. Im Partenkirchener Kurpark, der inzwischen auch den Namen der Ausnahmebiathletin trägt, gibt es einen Gedenkort, der immer noch stark frequentiert ist. Menschen kommen hier vorbei, halten an und gedenken Dahlmeier.
3: Rund 1,9 Millionen Menschen in Bayern können sich keinen Urlaub leisten. Das sind etwa 15% der Bevölkerung, geht aus Behördenangaben hervor. Besonders betroffen sind alleinstehende und alleinerziehende Eltern. Die bayerischen Sommerferien beginnen am Freitag. Die Einwohner Bayerns sind vergleichsweise gut gestellt. Im Bundesdurchschnitt können sich 21% der Bevölkerung keine einwöchige Urlaubsreise leisten. Offenbar haben zahlreiche Tech-Konzerne Respekt vor der KI-Entwicklung. 40 der größten von ihnen haben in den USA nun eine Sicherheitsallianz gegründet, darunter Nvidia, Microsoft, SAP und Siemens. Ziel ist eine bessere gemeinsame Cyberabwehr. Auslöser war ein aus dem Ruder gelaufener Test von OpenAI, bei dem KI selbstständig einen Hackerangriff durchgeführt hat. Im als Reiseland zunehmend beliebten Japan hat die Erde recht stark gebebt. Dabei sind mindestens 50 Menschen verletzt worden. In der von dem Beben der Stärke 7,1 schwer betroffenen Region Kumamoto im Südwesten des Landes sind tausende Haushalte ohne Strom. Eine Tsunami-Warnung wurde inzwischen wieder aufgehoben. Nach der Fußball-WM hatte das große Stühlerücken auf den Trainerposten angefangen. Nun steht fest, dass die französische Nationalmannschaft künftig von einem ganz Großen der Branche trainiert wird. Es ist Zinedine Zidane. Er folgt auf den zurückgetretenen Didier Deschamps. Zidane gewann unter anderem als Spieler die WM und als Trainer mehrfach die Champions League.
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5: A7 Würzburg Richtung Füssen zwischen Langenau und Nersingen derzeit 7 Kilometer Stau bzw. stockender Verkehr. A96 Lindau Richtung München zwischen Aitrach und dem Kreuz Memmingen. Vorsicht bitte, hier hat sich ein LKW-Unfall auf der linken Spur ereignet. Die aktuellen Blitzer stehen auf der B2 bei Langweid. In Kempten wird auf dem Schumacherring geblitzt. In Durach auf der Miesenbacher Straße. Auf der A8 bei Zusmarshausen. In Graben auf der Lechfelder Straße. Auf der Rheinölstraße in Augsburg steht ein Blitzer. Und in Sonthofen auf der Altstädter Straße.
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5: Kommt gut rein in den Dienstagnachmittag, es ist Feierabendzeit. Bei uns, bei Radio Schwaben, ich bin Ralf Hohn und freue mich auf die nächsten 4 Stunden mit euch. Hallo und Servus.
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1: Es ist 15 Uhr und 25 Minuten. 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
2: Am Nachmittag gibt es bei uns viel Sonne bei schwachem Wind. Bis zum Abend ist es oft klar. In Bayerisch-Schwaben und im Allgäu sinken die Werte in der Nacht auf 12 bis 18 Grad. Der Radio Schwaben 3-Tage-Trend. Morgen gibt es oft Sonne, später ziehen mehr Wolken durch. Mit 32 bis 35 Grad wird es heiß. Am Donnerstag ist es erst freundlich, später wird es wolkiger, die Hitze bleibt. Am Freitag ändert sich wenig, viele Wolken, aber weiter warm bis heiß. Die aktuellen Wetterwerte: in Affing 26 Grad und wolkenlos, in Wertach 25 Grad, in Tapfheim 27 Grad und trocken.
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5: A7 Würzburg Richtung Füssen zwischen Langenau und Nersingen derzeit 7 Kilometer Stau bzw. stockender Verkehr. A96 Lindau Richtung München zwischen Aitrach und dem Kreuz Memmingen. Vorsicht bitte, hier hat sich ein LKW-Unfall auf der linken Spur ereignet. Die aktuellen Blitzer stehen auf der B2 bei Langweid. In Kempten wird auf dem Schumacherring geblitzt. In Durach auf der Miesenbacher Straße. Auf der A8 bei Zusmarshausen. In Graben auf der Lechfelder Straße. Auf der Rheinölstraße in Augsburg steht ein Blitzer. Und in Sonthofen auf der Altstädter Straße.
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6: Sie liegt ganz ruhig da. Sie ist unwiderstehlich. Sie hat eine Anziehungskraft, dass man ihr kaum widerstehen kann. Achso, es geht um Schokolade. Das sollte ich vielleicht dazu sagen. Und gleich mehr dazu in Wissen in 60 Sekunden mit Lukas Prosser.
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0: Ja, die nächsten Tage soll es wettertechnisch schon ziemlich heiß werden. Und deswegen wäre es gut, wenn ihr sie im Kühlschrank aufbewahrt. Sonst läuft sie euch nämlich davon, die Schokolade.
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2: Schokolade. Sie schmeckt so gut, sie tut so gut. Sie hilft gefühlt bei Stress, wenn Prüfungen oder unangenehme Termine anstehen. Aber ist halt ungesund, ne? Aber kann was ungesund sein, das mir so gut tut? Schauen wir erstmal auf die positive Seite. Schokolade tut tatsächlich gut. Das bildet ihr euch nicht ein oder so. Schokolade enthält den Stoff Tryptophan, das im Gehirn zu Serotonin umgewandelt wird, dem Glückshormon. Außerdem wird das Stresshormon Cortisol gesenkt. Und durch das enthaltene Magnesium werden die Nerven beruhigt. Das alles ist verstärkt in dunkler Schokolade enthalten. Da ist der Kakaoanteil mit den positiven Eigenschaften einfach ein bisschen höher als bei Vollmilchschoki. Aber zeitgleich gibt's auch die andere Seite. Schokolade enthält extrem viel Zucker, meistens 50 Gramm pro Vollmilchtafel. Das wäre so der Tagesbedarf für die meisten Menschen. Dazu hat eine Tafel ca. 600 Kalorien, das ist fast ein Mittagessen für manche Menschen. Also ja, Schokolade hat viele super Eigenschaften, deshalb darf man sich definitiv Schokolade gönnen. Allerdings macht wie so oft die Menge das Gift. Also täglich eine Rippe ist vielleicht sogar gesund. Auf jeden Fall für den Kopf.
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0: Ich würde mal sagen, der Countdown läuft. 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
1: Wenn der Chef im Teams-Meeting schon aus Hawaii anruft.
4: 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Wo war mir? Ach ja, Prosta, Sie sind gefeuert.
1: Was?
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1: Wenn man mehr mit den Reisevorbereitungen zu tun hat, als mit der eigentlichen Arbeit.
3: Ich packe meinen Koffer und nehme mit. Rechnung ausdrucken, Sonnencreme. Jetzt du, Hans.
5: Ich hab meinen Koffer schon packt.
2: Und hier ist Platz 1.
1: Wenn einem spätestens ab Mittwoch alles komplett am Ja, das waren sie, die Top 5, woran man in der Arbeit merkt, dass die Sommerferien anstehen.
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1: Am Nachmittag ist es sonnig und warm. Bis zum Abend bleibt der Himmel oft klar. In der Nacht sinken die Temperaturen in Bayerisch-Schwaben und im Allgäu auf 12 bis 18 Grad. Der Radio Schwaben 3-Tage-Trend. Morgen erst freundlich, später ziehen mehr Wolken durch. Insgesamt bleibt es trocken und heiß. Am Donnerstag gibt es zunächst wieder häufig Sonne. Im Tagesverlauf wird es verbreitet wolkiger, dazu 33 bis 36 Grad. Am Freitag ändert sich wenig. Es gibt viele Wolken, zwischendurch freundliche Abschnitte und weiter sehr warmes Wetter. Aktuell meldet Pöttmes wolkenlos bei 27 Grad. In Jengen sind es 25 Grad. Kaisheim meldet klar bei 27 Grad.
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0: Es ist 15 Uhr und 55 Minuten. 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
4: Ich bin Stefan Schütz. Die bayerische Staatsregierung will Klimaanlagen in öffentlichen Gebäuden stärker fördern. Das hat Ministerpräsident Söder in einer Kabinettssitzung angekündigt. Es ist eine Reaktion auf die häufiger werdenden Hitzephasen. Von der Förderung könnten beispielsweise Krankenhäuser, Pflegeeinrichtungen, Kitas und Schulen profitieren. Nach dem Anschlag beim Christopher Street Day in Berlin haben Ermittler auf dem Handy des mutmaßlichen Täters ein Bekennervideo gefunden. Bundesinnenminister Dobrindt sagte:
5: Das wird Teil der weiteren Analysen sein, auch dieses Video entsprechend auszuwerten, wie auch weitere Daten, die auf dem Handy und auf anderen Datenträgern identifiziert worden sind.
4: Unterdessen sind schärfere Regeln für Gefährder ein wichtiges Thema. CSU-Landesgruppenchef Hoffmann kündigte im Deutschlandfunk an, mit der SPD über Fußfesseln zur Überwachung zu sprechen. An der französischen Atlantikküste müssen wegen der bedrohlichen Waldbrandlage tausende Urlauber ihre Koffer packen. Die Präfektur in Bordeaux hat die Räumung von Campingplätzen und Feriensiedlungen im Badeort La Canoë angeordnet. Betroffen sind rund 4000 Menschen. Sie sollen ihr komplettes Gepäck mitnehmen und sich strikt an die Anweisungen der Ordnungskräfte halten. Die schwache Konjunktur hat auch Auswirkungen auf den Ausbildungsmarkt. Laut DIHK-Umfrage unter rund 14.000 Betrieben bieten immer mehr von ihnen keine Lehrstellen an. Demnach wollen 29% weniger Lehrstellen anbieten als im Vorjahr, 13% mehr, 58% gleich viel. Zusätzlich haben viele Firmen Probleme, offene Stellen mit passenden Bewerbern zu besetzen. Wer sich in seinem Urlaubsland einen Wagen mietet, kann je nach Antriebsart Geld sparen. Eine Auswertung zeigt, dass zum Beispiel in Dänemark, Schweden und Kanada ein E-Auto günstiger ist als ein Benziner. In Dänemark sind bis zu knapp 50 Euro Ersparnis pro Tag möglich, heißt es. In Deutschland sind Mietwagen mit herkömmlichem Motor günstiger. Keine Unterschiede gibt es in Italien und Großbritannien.
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1: Vorsicht bitte auf der A96, Lindau Richtung München, zwischen Eitrach und dem Kreuz Memmingen. Hier hat es einen LKW-Unfall auf der linken Spur gegeben. In der Gegenrichtung der A96 zwischen Schöffelding und Landsberg. Hier steht ein defekter LKW auf dem Standstreifen. Geblitzt wird in Augsburg auf der Siebentischstraße. In Sonthofen steht einer auf der Altstädter Straße. Auf der Lechfelder Straße in Graben wird geblitzt. Auf der A8 bei Zusmarshausen. In Durach auf der Miesenbacher Straße. Und dann haben wir noch einen Blitzer auf dem Schumacher Ring in Kempten.
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1: Also es gibt ja so ein paar Dinge, ne, die kann man nicht wirklich gebrauchen. Vor allem, wenn man jetzt in Urlaub fährt und wird im Urlaub krank. Ja, das ist, glaube ich, so ziemlich das Ätzendste, was es irgendwie gibt, ne, wenn man dann in den Ferien irgendwie im Bett liegt. Aber es gibt ja auch so Krankheiten bzw. Dinge, die kann man auch relativ schnell behandeln, wenn man nämlich beispielsweise eine Reiseapotheke mitnimmt in Urlaub. Und was da alles reingehört, das erfahren wir gleich.
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0: Das ist die Feierabendshow am Dienstag hier bei uns bei Radio Schwaben. Ich bin Ralf Hohn, danke fürs Einschalten. Ja, der Weg in den Urlaub, der wird jetzt von den meisten bald angetreten in den nächsten Tagen. Und im Urlaub krank werden, das wünscht man eigentlich niemandem. Ne? Aber es gibt ja so gewisse Dinge, da kann man dann auch relativ schnell gegensteuern. Egal, ob man beispielsweise einen Strandurlaub macht oder in die Berge fährt oder einen Städtetrip. Eine Reiseapotheke, die gut gefüllt ist, die sollte man auf jeden Fall mit dabei haben. Und Jojo Schweizer, die ist so ein bisschen wie die Mutter der Nation hier bei uns im Sender. Die denkt einfach an alles und weiß auch, was in so eine Reiseapotheke reingehört.
1: Insektenschutz ist nicht schlecht. Pflaster sollte auf jeden Fall dabei sein. Vielleicht auch noch eine Salbe für Wunden. Ein Schmerz- und ein Fiebermittel und ein Mittel gegen Magen-Darm. Weil das im Urlaub ist echt super unangenehm. Wer noch Platz hat, packt ein Fieberthermometer ein. Und ganz wichtig, bevor ihr alles einpackt, checkt das Ablaufdatum. Nicht, dass das Zeug nicht mehr wirkt.
0: Genau, einfach ein paar Handgriffe und dann ist die Reiseapotheke gepackt. Sollte man auf jeden Fall für alle Fälle mit dabei haben.

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0: Es ist 16 Uhr und 28 Minuten. 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
1: Zwischen Donau und den Alpen gibt es einen sonnigen und warmen Nachmittag. Bis zum Abend ist es meist klar, dazu weht kaum Wind. In der Nacht kühlt es auf 12 bis 18 Grad ab. Der Radio Schwaben 3-Tage-Trend. Morgen gibt es in Bayerisch-Schwaben und dem Allgäu oft freundliches Wetter. Später wird es wieder sehr warm bis heiß, gebietsweise ziehen mehr Wolken auf. Am Donnerstag geht es ähnlich weiter, mit 33 bis 36 Grad. Am Freitag ändert sich wenig, es bleibt warm und häufiger wolkig. Aktuell meldet Meitingen wolkenlos bei 27 Grad. In Buxheim sind es 28 Grad. In Tapfheim ist es ebenfalls wolkenlos bei 28 Grad.
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2: Vorsichtwetter auf der A96, Lindau Richtung München, zwischen Eitrach und dem Kreuz Memmingen. Hier hat es einen LKW-Unfall auf der linken Spur gegeben. In der Gegenrichtung der A96 zwischen Schöffelding und Landsberg. Hier steht ein defekter LKW auf dem Standstreifen. Geblitzt wird in Augsburg auf der Siebentischstraße. In Sonthofen steht einer auf der Altstädter Straße. Auf der Lechfelder Straße in Graben wird geblitzt. Auf der A8 bei Zusmarshausen. In Durach auf der Miesenbacher Straße. Und dann haben wir noch einen Blitzer auf dem Schumacher Ring in Kempten.
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2: Es ist schon Wahnsinn, oder? Flugreisen sind teuer geworden, weil ja das Kerosin auch aufgeschlagen hat, was den Preis angeht. Aber auch die ein oder andere Tankrechnung kann ein Loch in die Urlaubskasse reißen, wenn wir mal wieder aktuell auf die Spritpreise gucken, weil Spritrabatt hat sich ja erstmal wieder erledigt seit dem 1. Juli. Aber es gibt trotzdem Möglichkeiten, halbwegs Sprit zu sparen, wenn man mit dem Auto in den Urlaub fährt. Die Tipps dafür gibt's gleich hier bei mir. Ich bin Ralf Hohn, hallo und servus.
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0: Gemeinsam starten wir in den Dienstag Feierabend hier bei Radio Schwaben. Ja, wir haben so ein paar Tipps, die auf jeden Fall, glaube ich, das Leben leichter machen, wenn man jetzt in den Urlaub startet. So Sachen, wo man vielleicht auch gar nicht unbedingt dran denkt. Ja, wir sind ja alle bestrebt, irgendwie auch Sprit zu sparen bei den Preisen, die wir momentan wieder haben, die da aufgerufen werden an der Tankstelle, vor allen Dingen, wenn es mit dem eigenen Auto in den Urlaub geht. Und so ein paar Tipps, an die viele vielleicht nicht unbedingt denken, die hat Fabian Fährmann, Verkehrsexperte vom ADAC, für uns.
1: Der richtige Reifendruck ist unfassbar wichtig. Das heißt, man belädt das Auto voll und prüft dann noch einmal den Druck und stellt ihn so ein, wie es der Hersteller in der Bedienungsanleitung für ein vollbeladenes Fahrzeug vorgibt. Dann unnötigen Ballast loswerden, das bedeutet zum Beispiel ein Dachträgersystem, das für diese Reise jetzt nicht gebraucht wird, abmontieren, weil sonst verursacht es einfach nur unnötige Spritkosten. Und dann, wenn man mit einem Benziner unterwegs ist, überprüfen, ob das eigene Auto E10 verträgt. Das gilt für alle Benziner, die nach 2011 auf den Markt gekommen sind. Die vertragen alle E10, da gibt es keine technischen Probleme, auch langfristig nicht. Und der Sprit kostet einfach 6 Cent weniger als normales Benzin. Da ist besonders bei langen Urlaubsfahrten ein großes Sparpotenzial vorhanden.
0: Und es ist vor allen Dingen auch nochmal wichtig, wo ihr tankt, bitte nicht auf Autobahnraststätten tanken, da ist es meist deutlich teurer, da lohnt sich's dann doch immer mal wieder von der Autobahn abzufahren in die nächste Ortschaft und dann dort eine günstigere Tankstelle zu suchen. Abgesehen davon gibt's ja auch mittlerweile jede Menge Tank-Apps, wo die Preise in der Umgebung angezeigt werden.

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0: Gut gelaunt und besser informiert geht's in den Feierabend am Dienstag hier bei uns bei Radio Schwaben. Wir schauen gleich natürlich auf das aktuelle Wetter. Was in der Welt los ist, hört ihr in den Radio Schwaben Nachrichten. Und der Blick auf die Straßen, der darf natürlich auch nicht fehlen.
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1: Heute am frühen Abend ist es meist klar. In Bayerisch-Schwaben und dem Allgäu bleibt es bis Mitternacht freundlich bei nur schwachem Wind. In der Nacht kühlt es auf 12 bis 18 Grad ab. Der Radio Schwaben 3-Tage-Trend. Morgen gibt es einen freundlichen Start. Am Nachmittag wird es verbreitet heiß, später ziehen mehr Wolken auf. Am Donnerstag scheint zunächst oft die Sonne, ehe es im Tagesverlauf wolkiger wird. Dabei steigen die Werte auf 33 bis 36 Grad. Am Freitag ist es ähnlich warm und oft wolkig. Aktuell meldet Schwabmünchen 28 Grad, Kempten am Rathaus 27 Grad und Bissingen 28 Grad. Dazu wolkenlos.
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0: Es ist 16 Uhr und 57 Minuten. 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
3: Ich bin Stefan Schütz. Bayern soll Wasserland bleiben. Das war die Ansage von Ministerpräsident Söder nach der letzten Kabinettssitzung vor der Sommerpause. Er kündigte eine Wasserfernleitung für Bayern an.
4: Die insbesondere für Nordostbayern und für Franken eine Art Aquäduktsystem auf den Weg bringen soll. Die Planung werden 1200 Kilometer Länge sein, 7-mal so lang wie der Rhein-Main-Donau-Kanal. Und am Ende sollen da so 30 Millionen Kubikmeter Wasser transportiert werden.
3: Die Staatsregierung fördert auch Maßnahmen zur Grundwasserbildung, also dass Böden Wasser besser speichern können. Dazu passend das Ergebnis einer Studie des Verbands der kommunalen Unternehmen. Der schätzt, dass in den nächsten 20 Jahren 800 Milliarden Euro in die Wasserinfrastruktur investiert werden müssen. Geld für Talsperren, Wasserspeicher, Brunnen und Wassermanagement. Gefragt, ob sie bei noch mehr Hitzeperioden die Wasserversorgung künftig garantieren können, antworteten fast 20% der 50 größten Wasserversorger mit kaum oder gar nicht. Deutschland hat weitere 31 Afghanen per Flugzeug in ihre Heimat abgeschoben, fast alle von ihnen schwere Straftäter. Innenminister Dobrindt sagt, es geht um Leute, die mit Tötungsdelikten, Vergewaltigungen und Gewalttaten aufgefallen sind. Fast 5 Jahre nach der Rückkehr der Taliban an die Macht hält die UN-Migrationsbehörde eine Rückkehr afghanischer Männer sicherheitstechnisch für vertretbar. München ist in den Augen der Pilotengewerkschaft Cockpit wieder der sicherste Flughafen in Deutschland. Entscheidend für die Rückkehr auf den ersten Platz sei, dass an den Zufahrten der Start- und Landebahnen nun dauerhaft Lichtanlagen betrieben werden. Der vorherige Spitzenreiter Leipzig rutschte in der Auswertung auf Platz 2. Die nächste Hitzewelle ist da und mit ihr vermutlich auch die Lust auf Eis und Wasser. Das haben die Menschen hierzulande bei der letzten großen Hitze im Juni besonders gerne eingekauft. Das zeigen Scannerdaten großer Supermarktketten. Demnach wurden in dem Zeitraum 90% mehr Speiseeis und knapp 80% mehr stilles Wasser verkauft als in einer durchschnittlichen Sommerwoche.
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5: A8 München Richtung Stuttgart zwischen Oberelchingen und dem Kreuz Ulm-Elchingen. Vorsicht bitte. Hier steht ein defekter LKW auf dem Standstreifen. Aktuelle Blitzer stehen auf der A96 bei Wangen, auf der A8 bei Zusmarshausen. In Durach wird geblitzt auf der Miesenbacher Straße. In Kempten steht ein Blitzer auf dem Schuhmacherring und in Gablingen auf der Batzenhofer Straße.
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5: Das Schuljahr ist so gut wie zu Ende. Am Freitag starten wir in die Sommerferien hier bei uns in Bayern. Aber zum Finale des Schuljahres kann es jetzt nochmal so richtig heiß werden. Und das ist auch unter anderem Anlass für den Bayerischen Lehrerinnen- und Lehrerverband, den mangelnden Hitzeschutz in den bayerischen Schulen entsprechend nochmal zu kritisieren. Was genau kritisiert wird, hört ihr gleich hier im Feierabend.
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0: Ich bin Ralf Hohn und wünsche euch einen guten Weg in den Feierabend mit uns mit Radio Schwaben. Wir sind auf der Zielgeraden, was den Start in die Sommerferien angeht. Aber es kann durchaus sein, dass in dieser Woche dann durchaus nochmal hohe Temperaturen, vor allen Dingen auch in den Schulen, erwartet werden. Wenn es draußen nämlich heiß wird und der Schulgong ertönt und es heißt hitzefrei, dann ist das teilweise die einzige Möglichkeit für die Schulen, Lehrer und auch die Schüler vor so hohen Temperaturen zu bewahren. Der Bayerische Lehrerinnen- und Lehrerverband beklagt auch, dass zum Teil bei Neubau von Schulen nicht genug auf die Hitze geachtet wird, sagt Simone Fleischmann, die Präsidentin des Bayerischen Lehrerinnen- und Lehrerverbandes.
1: Wir haben auch neue Schulen, wo die Kinder und auch die Eltern fragen, ja, kann es denn eigentlich jetzt sein, dass wir hier so eine Hitze haben, obwohl wir doch in einem Neubau sitzen?
0: Der Verband fordert deswegen politische Vorgaben beim Neubau von Schulen, denn wenn die Hitze sich sehr schnell ausbreitet, sind oft die Lehrer gefragt, nach Lösungen zu suchen. Aber auch die Eltern können helfen.
1: Wie viel zum Trinken gebe ich mit? Was zum Trinken gebe ich mit? Was gebe ich zum Essen mit? Es gibt ja auch diese kleinen Handventilatoren, da machen sich natürlich die Kids jetzt auch einen Spaß draus. Es gibt welche, die haben ein Handtuch mit dabei. Also all die Dinge, die wir im üblichen Leben ja auch machen, wenn wir mit Hitze umgehen, müssen wir natürlich auch auf die Eltern zählen, dass sie das auch für ihre Kinder, Jugendlichen bereitstellen.
0: Lehrerinnen und Lehrer versuchen natürlich an besonders heißen Tagen den Unterricht herunterzufahren, teilweise auch vielleicht nach draußen zu verlagern, weil hitzefrei geht auch nicht immer, sagt Simone Fleischmann.
1: Es ist in manchen Fällen nicht möglich. Wir haben die verlässliche...
0: Es ist in manchen Fällen...

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1: Es ist 17 Uhr und 27 Minuten. 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
2: Heute am frühen Abend ist der Himmel meist klar, bis Mitternacht bleibt es freundlich bei nur schwachem Wind. In der Nacht sinken die Werte auf 12 bis 18 Grad. Der Radio Schwaben 3-Tage-Trend in Bayerisch-Schwaben und dem Allgäu. Morgen ist es erst freundlich, am Nachmittag verbreitet heiß, später ziehen wieder mehr Wolken auf. Donnerstag gibt es zunächst oft Sonne, ehe es im Tagesverlauf wolkiger wird. Dazu steigen die Werte auf 33 bis 36 Grad. Zum Freitag bleibt es ähnlich warm und oft wolkig. Die aktuellen Wetterwerte. In Haunstetten 27 Grad bei wolkenlosem Himmel. In Oberstaufen 27 Grad. In Mertingen 28 Grad.
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4: A8 München Richtung Stuttgart zwischen Oberelchingen und dem Kreuz Ulm-Elchingen. Vorsicht bitte, hier steht ein defekter LKW auf dem Standstreifen. Aktuelle Blitzer stehen auf der A96 bei Wangen, auf der A8 bei Zusmarshausen. In Durach wird geblitzt auf der Miesenbacher Straße. In Kempten steht ein Blitzer auf dem Schuhmacherring und in Gablingen auf der Batzenhofer Straße.
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4: Es gibt so gewisse Dinge, die haben einfach auf der Autobahn nichts zu suchen. Beispielsweise Hühner. Ja? Aber die Frage ist, was ist, wenn trotzdem ein Huhn über die Autobahn läuft? Wie irgendwann mal geschehen auf der A8 bei Augsburg. Mehr dazu gleich in unserer Stadtgeschichte.
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2: Auf der A8 bei Augsburg spielte sich einmal eine Szene ab, die wohl niemand so schnell vergisst. Zwischen Autos und Lastwagen tauchte plötzlich ein braunes Huhn auf. Statt gemütlich über einen Hof zu laufen, hatte es sich ausgerechnet eine der meistbefahrenen Autobahnen Bayerns ausgesucht. Die Autofahrer bremsten vorsichtig ab und fragten sich vermutlich, wie das Tier überhaupt dorthin gekommen war. Schnell rückten Polizei und Feuerwehr an. Schließlich ging es nicht nur darum, das Huhn zu retten, sondern auch einen Unfall zu verhindern. Deshalb wurde der Verkehr verlangsamt, während die Einsatzkräfte versuchten, den kleinen Ausreißer von der Fahrbahn zu lotsen. Das war allerdings leichter gesagt als getan. Das Huhn ließ sich nicht einfach einfangen und machte den Helfern die Arbeit nicht gerade einfach. Doch mit Geduld gelang es schließlich, das Tier in Richtung eines Wildschutzzauns zu treiben. Dort konnte es unverletzt eingefangen und anschließend in Sicherheit gebracht werden. Vermutlich war das Huhn zuvor von einem Geflügeltransporter entkommen und hatte unfreiwillig für einen der ungewöhnlichsten Feuerwehreinsätze der Region gesorgt. Am Ende kamen alle mit dem Schrecken davon. Die Autofahrer, die Einsatzkräfte und natürlich auch das Huhn. Geblieben ist eine Geschichte, die zeigt, dass manchmal schon ein einziges Huhn genügt, um den Verkehr auf der A8 für kurze Zeit komplett durcheinander zu bringen.
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0: Ich würde mal sagen, der Countdown läuft, noch dreimal schlafen, dann starten wir hier bei uns in Bayern in die lang ersehnten Sommerferien. Und die haben wir auch dringend nötig.
1: Und hier sind die Top 5, woran man in der Arbeit merkt, dass die Sommerferien anstehen.
2: Platz 5.
1: Wenn es beim Meeting nicht mehr um Bilanzen, sondern um Urlaubspläne geht.
2: Platz 4.
1: Wenn eine Kapelle für alle Eltern eingerichtet wird, dessen Kinder versetzungsgefährdet sind.
3: Lieber Gott, ich brauche heute ein Wunder.
2: Platz 3.
1: Wenn der Chef im Teams-Meeting schon aus Hawaii anruft.
4: Ach, mein Pina Colada, endlich. Wo war mir? Ach ja, Prosta, Sie sind gefeuert.
1: Was?
2: Platz 2.
1: Wenn man mehr mit den Reisevorbereitungen zu tun hat, als mit der eigentlichen Arbeit.
3: Ich packe meinen Koffer und nehme mit. Rechnung ausdrucken, Sonnencreme. Jetzt du, Hans.
5: Ich hab meinen Koffer schon packt.
2: Und hier ist Platz 1.
1: Wenn einem spätestens

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2: Heute am frühen Abend gibt es bei uns oft noch Sonne. Bis Mitternacht ist es meist klar bei nur schwachem Wind. In der Nacht geht es auf 12 bis 18 Grad zurück. Der Radio Schwaben 3-Tage-Trend. Morgen gibt es in Bayerisch-Schwaben und im Allgäu erst teils Wolken, später häufiger Sonne, am Abend ziehen wieder ein paar Wolken auf. Am Donnerstag wird es noch heißer. Nach viel Sonne am Vormittag werden die Wolken später dichter, dazu 33 bis 36 Grad. Am Freitag wird es warm bis heiß und eher bewölkt. Aktuell meldet Kissing 29 Grad und wolkenlos. In Füssen sind es 27, in Nordendorf 28 Grad.
3: 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Es ist 17 Uhr und 58 Minuten. 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
4: Ich bin Stefan Schütz. Nach dem Anschlag beim Christopher Street Day in Berlin haben Ermittler auf dem Handy des mutmaßlichen Täters ein Bekennervideo gefunden. Bundesinnenminister Dobrindt sagte:
5: Das wird Teil der weiteren Analysen sein, auch dieses Video entsprechend auszuwerten, wie auch weitere Daten, die auf dem Handy und auf anderen Datenträgern identifiziert worden sind.
4: Unterdessen diskutiert die Politik über Fußfesseln für Gefährder und es heißt, dass zwei Cousins des Beschuldigten für die Terrororganisation IS gekämpft haben. Auch in Bayern gibt es immer mehr Hitzewellen. Als Reaktion darauf hat Ministerpräsident Söder in einer Kabinettssitzung angekündigt, dass Klimaanlagen in öffentlichen Gebäuden künftig stärker gefördert werden. Davon können beispielsweise Krankenhäuser, Pflegeeinrichtungen, Kitas und Schulen profitieren. Außerdem erwähnte Söder noch einmal die Pläne für große Wasserleitungen vom Süden in den Norden Bayerns. Junge Menschen werden es bei der Ausbildungsplatzsuche künftig schwerer haben, denn wegen der schwachen Konjunktur reduziert fast jedes dritte Unternehmen sein Ausbildungsangebot. Das zeigt eine Umfrage der DIHK unter 14.000 Unternehmen. Gleichzeitig tun sich viele Betriebe schwer, ihre Lehrstellen zu besetzen. Sie bemängeln bei Bewerbern unter anderem Wissenslücken in Mathematik, Deutsch und Wirtschaft. Beruf und Familie lassen sich noch immer schwer miteinander verbinden. Besonders Frauen sind mit den Bedingungen unzufrieden. Das hat eine Umfrage im Auftrag des Sozialverbands Deutschland ergeben. 43% der Befragten sehen in der aktuellen Situation ein Problem. Als Manko werden zum Beispiel fehlende Kita-Plätze und Betreuungsangebote für Schulkinder gesehen. In der Fußball-Bundesliga soll es die gelbe Karte geben, wenn ein Spieler in einer Konfrontation mit dem Gegner die Hand vor den eigenen Mund hält. Bei der WM war das mit einer roten Karte geahndet worden. Und Eckbälle sollen im deutschen Profifußball, anders als bei der WM, nicht vom Video Assistant Referee überprüft werden können. Das haben Fachleute des DFB beschlossen.
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6: A8 München Richtung Stuttgart zwischen Oberelchingen und dem Kreuz Ulm-Elchingen. Vorsicht bitte, hier steht ein defekter LKW auf dem Standstreifen. Aktuelle Blitzer stehen auf der A96 bei Wangen, auf der A8 bei Zusmarshausen. In Durach wird geblitzt auf der Miesenbacher Straße. In Kempten steht ein Blitzer auf dem Schumacher Ring und in Gablingen auf der Batzenhofer Straße.
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6: Ich weiß ja nicht, wie viele Tassen Kaffee ihr schon getrunken habt heute an diesem Dienstag. Heute ist nämlich Tag des Kaffeesatzes und den Kaffeesatz schütten die meisten ja logischerweise dann auch in den Müll. Aber man kann ihn wirklich auch noch gut als Dünger für Pflanzen verwenden im eigenen Garten oder was auch immer. Einfach mal sich ein bisschen belesen. Kaffeesatz einfach so wegschmeißen ist eigentlich, wenn man es genau nimmt, eine Schande. Ich bin Ralf Hohn, schönen Feierabend.
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3: Es ist 18 Uhr und 25 Minuten. 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
4: Am frühen Abend zeigt sich meist ein klarer Himmel, die Luft ist noch warm. In Bayerisch-Schwaben und dem Allgäu bleibt es bis in die Nacht freundlich, dann kühlt es auf 12 bis 18 Grad ab. Der Radio Schwaben 3-Tage-Trend. Morgen gibt es nach einem meist sonnigen Start weiter Sonne und lockere Wolken. Am Nachmittag wird es verbreitet heiß. Donnerstag scheint erst oft die Sonne, später ziehen mehr Wolken durch. Dazu steigen die Werte auf 33 bis 36 Grad. Zum Freitag hin wird das Wetter etwas unbeständiger, mit mehr Wolken und einzelnen Schauern. Aktuell meldet Zusmarshausen wolkenlos bei 29 Grad. In Bad Hindelang sind es 27 und in Rhein am Lech 28 Grad.
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6: B17 Landsberg Richtung Reute zwischen Schwangau und Füssen. Hier staut sich der Verkehr im Baustellenbereich. Bitte etwas mehr Zeit einplanen. Geblitzt wird auf der A8 bei Zusmarshausen, dann haben wir einen Blitzer in Eindling auf der Hauptstraße, in Emsgritt wird auf der Alpenstraße geblitzt, in Marktoberdorf auf der B472 und dann haben wir noch auf der Kaufbeurer Straße in Kempten ebenfalls einen Blitzer.
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Huhu, wir sind Radio Schwaben, dein Radio spricht zu dir. Schönen Feierabend. Das waren wieder 4 Stunden an diesem Dienstagnachmittag. Wir hören uns morgen ab 15 Uhr wieder, starten dann in den drittletzten Feierabend vor den Sommerferien. Boah, wie das klingt. Wir gehen immer mehr drauf zu. Ich wünsche noch einen schönen Abend. Ich bin Ralf Hohn und sage tschüss, bis morgen.

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1: Heute Abend ist der Himmel bei uns oft wolkenlos. Bis Mitternacht ändert sich in Bayerisch-Schwaben und im Allgäu wenig. Dazu weht nur schwacher Wind. In der Nacht ist es meist klar. Die Luft kühlt auf 12 bis 18 Grad ab.
2: Der Radio Schwaben 3-Tage-Trend.
1: Morgen gibt es häufig Sonne, später ziehen ein paar Wolken durch. Am Nachmittag werden 32 bis 34 Grad erreicht, also heiß. Am Donnerstag geht es mit viel Sonne weiter, erst zum Abend hin wird es etwas wolkiger. Am Freitag nehmen die Wolken zu, stellenweise gibt es dann auch Schauer. Momentan meldet Großaltingen 28 Grad bei wolkenlosem Himmel, Memmingen ebenfalls 28 Grad bei wolkenlosem Himmel und Donauwörth 28 Grad.
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0: Es ist 18 Uhr und 56 Minuten. 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
4: Ich bin Moritz Einzel. Neues von der FIFA. Der Fußball-Weltverband will einen Teil der kommerziellen Rechte an seinen Turnieren an Investoren verkaufen. Damit will die FIFA mehr als 4 Milliarden Dollar einnehmen. Künftige WM-Turniere sollen dann laut einer Mitteilung unter dem Dach eines neuen Unternehmens organisiert werden, dessen Mehrheitseigentümerin die FIFA wäre. Berichten zufolge könnte der Deal den Druck erhöhen, noch mehr WM-Teilnehmer zuzulassen oder die Weltmeisterschaft häufiger als bisher auszutragen. Nach dem Terroranschlag am Rande des Christopher Street Day in Berlin haben Ermittler auf dem Handy des mutmaßlichen Täters ein Bekennervideo gefunden. Das Video beinhalte unter anderem einen Treueschwur auf die Terrororganisation Islamischer Staat. Die Person in dem Video trete vermummt auf, sagte Innenminister Dobrindt. Man gehe davon aus, dass es sich um den getöteten Tatverdächtigen Abdul B. handelt. Der Anschlag in Berlin betrifft auch die Politik in Bayern. Ministerpräsident Söder hat jetzt die Grünen dazu aufgefordert, ihre Klage in Karlsruhe gegen das bayerische Polizeiaufgabengesetz zurückzuziehen. Nach einer Kabinettssitzung am Starnberger See sagte Söder:
5: Die Rechtslage in Bayern wäre noch leichter und sicherer, wenn wir unser bayerisches Polizeigesetz mit der Gewahrsamsnahmemöglichkeit stärker hätten. Und deswegen auffordern die Grünen, es zurückzunehmen.
4: Das Bundesverfassungsgericht überprüft derzeit die weitreichenden Befugnisse der bayerischen Polizei. Der Präventivgewahrsam von bis zu einem Monat gehört zu den umstrittenen Punkten. Die Rückrufe von Tiefkühlbeeren, die möglicherweise mit Noroviren belastet sind, weiten sich aus. Die Verbraucherzentrale Bayern fordert deshalb gut sichtbare Warnhinweise auf den Verpackungen. Noroviren würden durch das Tiefkühlen nämlich nicht abgetötet, sondern erst, wenn man die Beeren gründlich erhitzt. Sie in der Mikrowelle aufzutauen, reiche nicht aus. Vom Rückruf sind Beerenpackungen von Aldi, Lidl und Netto betroffen.
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1: Auf der B17 Füssener Straße, Landsberg Richtung Reute, staut es sich zwischen Horn und Füssen auf 1 Kilometer.
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1: Und jetzt mehr 80er, 90er und aktuelle Hits für ganz Bayerisch, Schwaben und das Allgäu. Ich begleite euch noch bis Mitternacht auf Radio Schwaben. Viel Spaß. Und jetzt zurück zur Musik.

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1: Es ist 19 Uhr und 24 Minuten. 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
2: Über den Abend hinweg zeigt sich der Himmel meist klar und freundlich. Bis Mitternacht bleibt es in Bayerisch-Schwaben und im Allgäu noch warm, bei kaum Wind. In der Nacht gehen die Temperaturen auf 12 bis 18 Grad zurück. Im Allgäu wird es am frischsten. Der Radio Schwaben 3-Tage-Trend. Morgen wird es zuerst freundlich. Am Nachmittag ziehen ein paar Wolken durch und die Hitze legt deutlich zu. Am Donnerstag stehen 34 bis 37 Grad an. Erst oft sonnig, später wolkiger. Am Freitag ziehen häufiger Schauer und mehr Wolken auf. Die Temperaturen liegen in Fischach bei 28 Grad und wolkenlosem Himmel, in Pfronten bei 26 und in Kaisheim bei 28 Grad.
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2: Auf der B17 Füßener Straße, Landsberg Richtung Reut, staut es sich zwischen Horn und Füßen auf einem Kilometer. Ihr verliert bis zu 9 Minuten. Und hier die neuesten Blitzer auf Radio Schwaben. In Eindling auf der Hauptstraße und in Türkheim auf der Wirreshofer Straße. Auf der B472 bei Markt Oberdorf sowie auf der Kaufbeurer Straße in Kempten. Die kostenfreie Verkehrs- und Blitzer-Hotline 08000 11 82 11.
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2: Für Königsbrunn, Dillingen und Kaufbeuren und ganz Bayerisch-Schwaben. Durch diese Stunde begleitet euch Martina Neu. Und jetzt für euch Phil Collins mit You'll Be in My Heart, Orinoco Flow von Enya und Walking on the Milky Way von Orchestral Maneuvers in the Dark. Ich wünsche euch viel Spaß.
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1: Am Abend ist der Himmel bei uns oft klar. Dazu bleibt es angenehm warm. Bis tief in die Nacht ist es meist trocken. In der Nacht liegen die Temperaturen zwischen 12 und 18 Grad. Dazu die aktuellen Wetterwerte. In Rehling 26 Grad und wolkenlos, in Immenstadt 25 und in Krumbach 27 Grad. Der Radio Schwaben 3-Tage-Trend. Morgen gibt es erst einen freundlichen Start, später Sonne und Wolken. Und am Nachmittag wird es in Bayerisch-Schwaben und dem Allgäu verbreitet heiß. Am Donnerstag gibt es noch etwas mehr Hitze mit 34 bis 37 Grad. Am Freitag ziehen mehr Wolken auf. Dazu sind einzelne Schauer möglich. Die große Wärme geht etwas zurück. Insgesamt bleibt das Wetter aber klar auf Sommerkurs.
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0: Es ist 19 Uhr und 55 Minuten. 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
3: Ich bin Moritz Einzel. Nach dem Anschlag am Rande des CSD in Berlin haben Ermittler ein Bekennervideo gefunden. Es soll sich auf dem Handy des mutmaßlichen Attentäters befunden haben. Nach Behördenangaben zeigt es einen vermummten Mann, der sich zum Islamischen Staat bekennt. Die Ermittler gehen davon aus, dass es sich um den getöteten Tatverdächtigen Abdul B. handelt. Der Klimawandel und die Folgen, das war das wesentliche Thema in der letzten Sitzung des Bayerischen Kabinetts vor der Sommerpause. Getagt wurde am Starnberger See. Ministerpräsident Söder.
4: Wir werden das Rad nicht einfach wieder zurückdrehen können. Auf Null oder auf Los zu gehen, wird schwieriger. Also müssen wir uns darauf einstellen. Wir müssen die Geschwindigkeit des Klimawandels verlangsamen, aber gleichzeitig im Klimamanagement, in der Anpassungsvariante, uns darauf vorbereiten. Und das tun wir. Wir sind in Bayern darauf vorbereitet.
3: Im Kampf gegen Hitze sollen Klimaanlagen stärker gefördert werden. Außerdem kündigte Söder eine Mega-Wasserleitung quer durch Bayern an, um die Wasserversorgung dauerhaft zu sichern. Bei einem starken Erdbeben im Südwesten Japans ist mindestens ein Mensch ums Leben gekommen. Mindestens 50 weitere Personen wurden verletzt. In einem Einkaufszentrum soll es eine Explosion gegeben haben. Die japanische Regierung schickte zur Unterstützung Soldaten in die Region. Der langjährige Fußballnationaltorwart Manuel Neuer geht voraussichtlich in seine letzte Saison. Zum Start in die Vorbereitung des FC Bayern hat der 40-Jährige am Tegernsee gesagt, es sehe schon stark danach aus, dass er aufhören werde. Schon vor der Saison, die jetzt kommt, hätte er wohl in 85% der Fälle aufgehört, so Neuer, aber...
5: In dieser Mannschaft und mit dem Staff und Trainerteam macht es einfach Spaß. Wir haben immer die Möglichkeit, um alle Titel zu spielen und wir sind voll auf der Höhe mit der Mannschaft und deshalb zählt dieses Team, die Mannschaft und die Struktur, wie wir sie im Verein haben, zu den 15%, wo ich gesagt habe, ich muss auf jeden Fall weitermachen.
3: Die kommende Spielzeit wird Neuers 21. als Fußballprofi.
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1: Auf der B17 Füßener Straße, Landsberg Richtung Reute, staut es sich zwischen Horn und Füßen auf einer Länge von 1 Kilometer. Ihr verliert bis zu 9 Minuten. Und hier die neuesten Blitzer auf Radio Schwaben. In Eindling auf der Hauptstraße und in Türkheim auf der Wörishofer Straße. Auf der B472 bei Markt Oberdorf sowie auf der Kaufbeurer Straße in Kempten. Gute Fahrt mit Radio Schwaben.
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1: 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Martina Neu wünscht euch einen schönen Dienstagabend. Von Kult bis aktuell, alles in einem Mix.

0: Es ist 20 Uhr und 25 Minuten. 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
1: Am Abend gibt es bei uns zwischen Donau und den Alpen freundliches und oft klares Wetter. Bis Mitternacht ist der Himmel meist sternenklar. In der Nacht gehen die Temperaturen auf 18 bis 12 Grad zurück. Der Radio Schwaben 3-Tage-Trend in Bayerisch Schwaben und dem Allgäu. Morgen gibt es oft einen sonnigen Start, später Sonne und lockere Wolken. Dazu wird es heiß. Am Donnerstag gibt es nach sonnigem Beginn verbreitet 34 bis 36 Grad. Die Wärme legt noch zu. Am Freitag ziehen mehr Wolken auf, stellenweise auch Schauer. Aktuell meldet Königsbrunn wolkenlos bei 27 Grad. In Marktrettenbach liegen die Temperaturen bei 24 Grad, in Burtenbach bei 27 Grad.
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1: Vorsicht, auf der B12 Kempten Richtung Lindau ist zwischen B19, A980, Waltenhofen und Hellengerst ein Fahrradfahrer auf der Fahrbahn. Und hier die neuesten Blitzer auf Radio Schwaben. Auf der Hauptstraße in Eindling und auf der Augsburger Straße in Neu-Ulm. Auf der Wörishofer Straße in Türkheim sowie auf der B472 bei Markt Oberdorf. Kommt gut ans Ziel.
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1: 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Für das Ries, die Region Augsburg und das Allgäu, Martina Neu begleitet euch durch den Dienstagabend. Hier läuft, was ihr wirklich hören wollt. Freut euch auf Bon Jovi mit Keep the Faith, First Time von Robin Beck und Britney Spears mit Crazy. Hier ist die nächste Musikrunde.

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0: gleich mehr davon. 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
1: Heute gibt es bei uns einen meist klaren Sommerabend. Zwischen Nordschwaben und dem Allgäu ist es freundlich, oft sternenklar und nahezu windstill. In der Nacht liegen die Temperaturen bei 12 bis 18 Grad. Der Radio Schwaben 3-Tage-Trend. Morgen ist es erst oft sonnig, später ziehen ein paar Wolken durch. Am Nachmittag wird es verbreitet heiß. Am Donnerstag sieht es ähnlich aus, insgesamt aber noch heißer mit 34 bis 36 Grad und danach wieder mehr Wolken. Am Freitag bleibt es sehr warm und etwas unbeständiger mit einzelnen Schauern. Derzeit sind es in Großaitingen 27 Grad bei wolkenlosem Himmel, in Dietmannsried 26 und in Wallerstein 25 Grad.
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4: Es ist 20 Uhr und 57 Minuten.
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6: Ich bin Moritz Einzel. Am Starnberger See hat ein letztes Mal vor der Sommerpause das bayerische Kabinett getagt. Dabei ging es vorrangig um den Umgang mit dem Klimawandel und die Anpassung an Hitze und Wasserknappheit. Ministerpräsident Söder.
7: Es ist diese Realität, in der wir jetzt sind, die neue Normalität. Es ist anders als früher. Und bitte sich auch nicht täuschen lassen, auch wenn es Tage mit miesem Wetter gibt, das Klima verändert sich trotzdem. Das ist der Unterschied zwischen Klima und Wetter. Und deswegen kann ich nur sagen, ist uns das einfach total wichtig.
6: Söder kündigte an, dass Klimaanlagen gefördert werden sollen. Um die Wasserversorgung dauerhaft zu sichern, soll außerdem eine große Leitung quer durch Bayern gebaut werden. In Frankreich kämpfen die Einsatzkräfte weiter gegen die Waldbrände an der Atlantikküste. Teilweise loderten die Brände wieder auf und weitere Campingplätze und Feriensiedlungen mussten evakuiert werden. Andernorts konnten Bewohner zurück in ihre Häuser. In Spanien gibt es mittlerweile erhebliche Erfolge bei den Löscharbeiten. Ministerpräsident Sanchez sprach von Licht am Ende des Tunnels. Die Polizei hat auf dem Handy des mutmaßlichen Attentäters von Berlin ein islamistisches Bekennervideo gefunden. Laut Bundesanwaltschaft leistet der Mann darin eine Art Treueschwur auf die Terrormiliz Islamischer Staat. Innenminister Dobrindt sagte, es sei davon auszugehen, dass es sich bei der vermummten Person um den mutmaßlichen Täter Abdul B. handelt. Der langjährige Fußballnationaltorwart und Bayern-Keeper Manuel Neuer hat sein Karriereende angedeutet. Zum Auftakt der Saisonvorbereitung der Münchner am Tegernsee sagte der 40-Jährige:
8: Ich spiele nicht die Spiele, um zu sagen, das ist jetzt so mein letztes Spiel. Egal, ob ich jetzt vielleicht in dem einen oder anderen Stadion jetzt das letzte Mal gewesen bin, eventuell. Aber es sieht schon stark danach aus, dass ich aufhöre.
6: Neuer hatte seinen Vertrag bei den Bayern nochmal bis Sommer 2027 verlängert.
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1: Auf der A8 Stuttgart Richtung München sind zwischen Leipheim und Günzburg wegen einer Baustelle der rechte und mittlere Fahrstreifen bis Mitternacht gesperrt. Und hier die neuesten Blitzer auf Radio Schwaben. In Türkheim auf der Wörishofer Straße und auf der B472 bei Markt Oberdorf wird geblitzt. Gute Fahrt mit Radio Schwaben.
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1: Für euch in Königsbrunn, Dillingen oder Kaufbeuren und ganz bayerisch Schwaben. Der Dienstag liegt in den letzten Stunden. Mein Name ist Martina Neu. Schön, dass ihr dabei seid. Ich wünsche euch viel Spaß.

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1: Es ist 21 Uhr und 25 Minuten. 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
2: Am späten Abend gibt es meist klaren Himmel. In Bayerisch-Schwaben und im Allgäu wird es in der Nacht oft sternenklar. Bei kaum Wind kühlt es auf 12 bis 18 Grad ab. In Augsburg bleibt es etwas milder. Der Radio Schwaben 3-Tage-Trend. Morgen startet es freundlich, später mit viel Sonne und ein paar Wolken. Die Höchstwerte liegen bei 32 bis 34 Grad. Am Donnerstag wird es ähnlich, erst freundlich, am Nachmittag wieder sehr warm bis heiß. Zum Abend hin ziehen mehr Wolken auf. Der Freitag zeigt sich wechselhafter, mit mehr Wolken und einzelnen Schauern. Derzeit meldet Fischach wolkenlosen Himmel bei 24 Grad. In Bad Wörishofen sind es 21 und in Gundelfingen 24 Grad.
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2: Auf der A8 Stuttgart Richtung München sind zwischen Leipheim und Günzburg wegen einer Baustelle der rechte und der mittlere Fahrstreifen gesperrt. Vorsicht auf der A96 München Richtung Lindau zwischen Buchlohe West und Bad Wörishofen. Nach einem Unfall ist der linke Fahrstreifen blockiert. Außerdem liegen Fahrzeugteile auf der Fahrbahn. Bildet eine Gasse für Rettungs- und Einsatzfahrzeuge. Und hier die neuesten Blitzer auf Radio Schwaben. In Türkheim in der Wörishofer Straße, in Kempten auf der Kaufbeurer Straße und auf der B472 bei Marktoberdorf. Die kostenfreie Verkehrs- und Blitzer-Hotline 08000 11 82 11.
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2: Wir begleiten euch gut gelaunt durch den Dienstagabend und jetzt mehr 80er, 90er und aktuelle Hits. Mit euch heute Abend unterwegs ist Martina Neu. 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
2: Im späten Abend ist der Himmel meist klar. In der Nacht bleibt es oft wolkenlos. Gegen Morgen wird es etwas frischer bei 12 bis 18 Grad. Der Radio Schwaben 3-Tage-Trend. Morgen gibt es nach einem sonnigen Start viel Sonne und lockere Wolken. Am Nachmittag wird es heiß. Am Donnerstag bleibt die Hitze bei meist freundlichem Wetter. Erst zum Abend ziehen mehr Wolken auf. Dann sind 34 bis 37 Grad drin. Am Freitag wird es in Bayerisch-Schwaben und dem Allgäu etwas wechselhafter mit mehr Wolken und einzelnen Schauern. Insgesamt ändert sich das Wetter aber nur langsam. Zurzeit liegen die Temperaturen in Hornstetten bei 22 Grad und wolkenlosem Himmel, in Obergünzburg bei 22 Grad und in Illertissen bei 24 Grad.
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0: Es ist 21 Uhr und 57 Minuten. 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
4: Ich bin Helen Martin. Der Fußball-Weltverband FIFA plant einen milliardenschweren Umbau. Investoren sollen bei den kommerziellen WM-Rechten einsteigen und der FIFA mehr als 4 Milliarden Dollar bringen. Organisiert werden die Turniere künftig über ein neues Unternehmen, an dem die FIFA die Mehrheit hält. Mehr dazu von Sojta Sovali.
5: Der Europäische Fußballverband UEFA läuft jetzt schon gegen die Pläne Sturm. Er wirft der FIFA vor, den Fußball zur Handelsware zu machen und fragt, wer am Ende überhaupt von dem Milliardendeal profitiert. Die FIFA hält selbstverständlich dagegen. Sie verspricht, das zusätzliche Geld in den nächsten 4 Jahren weltweit in den Fußball zu investieren und vor allem kleinere Verbände zu stärken.
4: Nach dem Anschlag am Rande des CSD in Berlin haben Ermittler ein Bekennervideo gefunden. Es befand sich auf dem Handy des mutmaßlichen Attentäters. Nach Behördenangaben zeigt es einen vermummten Mann, der sich zum Islamischen Staat bekennt. Die Ermittler gehen davon aus, dass es sich um den getöteten Tatverdächtigen Abdul B. handelt. Auch in Bayern gibt es immer mehr Hitzewellen. Als Reaktion darauf hat Ministerpräsident Söder in einer Kabinettssitzung angekündigt, dass Klimaanlagen in öffentlichen Gebäuden künftig stärker gefördert werden. Davon können beispielsweise Krankenhäuser, Pflegeeinrichtungen, Kitas und Schulen profitieren. Außerdem erwähnte Söder noch einmal Pläne für große Wasserleitungen vom Süden in den Norden Bayerns. Und nochmal zum Fußball, da sind 2 prominente Nationaltrainerposten neu besetzt worden. Beim 4-maligen Weltmeister Italien übernimmt wieder Roberto Mancini, der Europameistercoach von 2021. Und in Frankreich ist der frühere Weltklassespieler Zinedine Zidane jetzt offiziell als Nachfolger von Erfolgstrainer Didier Deschamps bestätigt worden.
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2: Auf der A8 München Richtung Stuttgart ist auf Höhe Dasing wegen einer Baustelle der Verzögerungsstreifen verkürzt. In der Gegenrichtung nach München sind zwischen Leipheim und Günzburg wegen einer Baustelle der rechte und der mittlere Fahrstreifen gesperrt. Vorsicht auf der A96 München Richtung Lindau. Zwischen Buchlohe West und Bad Wörishofen ist die Strecke nach einem Unfall gesperrt. Grund sind Fahrzeugteile auf der Fahrbahn. Bildet eine Gasse für Rettungs- und Einsatzfahrzeuge. Wir haben nur einen Blitzer vorliegen, auf der Wörishofer Straße in Türkheim. Gute und sichere Fahrt.
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2: Ich bin Martina Neu. 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
3: Es ist 22 Uhr und 27 Minuten. 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
4: Heute am späten Abend gibt es bei uns meist klaren Himmel. In der Nacht ist es oft sternenklar. Und bei kaum Wind kühlt die Luft auf 18 bis 12 Grad ab. Der Radio Schwaben 3-Tage-Trend. Morgen wird es in Bayerisch-Schwaben und im Allgäu erst freundlich, später ziehen ein paar Wolken durch und am Nachmittag wird es verbreitet heiß. Am Donnerstag geht es mit viel Sonne noch eine Stufe höher, auf 34 bis 37 Grad. Zum Abend kommen stellenweise mehr Wolken und einzelne Schauer auf. Zum Freitag hin wird es wechselhafter mit Schauern und etwas weniger Hitze. Aktuell meldet Untermeitingen wolkenlos bei 21 Grad. In Buchlohe liegen die Temperaturen bei 21 Grad. In Neu-Ulm ist es klar bei 21 Grad.
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4: Auf der A8 München Richtung Stuttgart ist auf Höhe Dasing wegen einer Baustelle der Verzögerungsstreifen verkürzt. Auf der A8 Stuttgart Richtung München sind zwischen Leipheim und Günzburg wegen einer Baustelle der rechte und der mittlere Fahrstreifen gesperrt. Vorsicht auf der A96 München Richtung Lindau. Zwischen Buchloe West und Bad Wörishofen ist die Strecke nach einem Unfall gesperrt. Grund sind Fahrzeugteile auf der Fahrbahn. Bildet eine Gasse für Rettungs- und Einsatzfahrzeuge. Geblitzt wird nur an einer Stelle, auf der Wörishofer Straße in Türkheim. Die kostenfreie Verkehrs- und Blitzer-Hotline 08000 11 82 11.
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4: Für das Ries, die Region Augsburg und das Allgäu, ich bin Martina Neu und begleite euch durch den Dienstagabend. Der beste Musikmix aus 80er, 90er Jahren und aktuellen Hits. Freut euch auf They Don't Care About Us mit Michael Jackson, Twist in My Sobriety von Tanita Tikaram und Virtual Insanity mit Jamiroquai. Und jetzt rein in die nächste halbe Stunde.

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1: In der Nacht ist der Himmel bei uns meist klar. Bis zum Morgen kühlt es auf 12 bis 18 Grad ab. Der Radio Schwaben 3-Tage-Trend. Morgen ist es in Bayerisch-Schwaben und im Allgäu erst freundlich, später ziehen ein paar Wolken durch. Dazu wird es wieder sehr warm. Am Donnerstag legt die Hitze noch einmal zu. Nach einem sonnigen Start wird es am Nachmittag mit 34 bis 37 Grad verbreitet hochsommerlich heiß. Am Freitag ziehen mehr Wolken auf, dazu gehen stellenweise Schauer nieder. In Dinkelscherben sind es 18 Grad bei klarem Himmel. In Mauerstetten liegen die Temperaturen bei 21 Grad. In Oettingen sind es ebenfalls 21 Grad. Dort ist der Himmel wolkenlos.
0: 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Es ist 22 Uhr und 56 Minuten. 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
2: Ich bin Helen Martin. Nach dem Terroranschlag am Rande des Berliner CSD gibt es neue Hinweise auf das Motiv des mutmaßlichen Täters. Auf seinem Handy haben Ermittler ein Bekennervideo gefunden. Zoe Tassovali mit den Details.
3: Auf dem Video ist ein vermummter Mann zu sehen, der Arabisch spricht. Er schwört der Terrororganisation IS die Treue. Auf dem Handy haben die Ermittler weiteres Material entdeckt. Was genau, sagen sie nicht. Nur, dass diese Dateien jetzt ausgewertet werden. Laut Bundesinnenminister Dobrindt spricht vieles dafür, dass die Aufnahmen und die Dateien tatsächlich vom mutmaßlichen Täter stammen.
2: Die Seele des Fußballs ist keine Handelsware. Mit diesen Worten hat der Europäische Kontinentalverband UEFA auf die neuen Pläne der FIFA reagiert. Der Weltfußballverband will private Investoren an der Fußballweltmeisterschaft beteiligen. Kommerzielle Rechte sollen in eine Tochtergesellschaft ausgelagert werden. Das würde zum Beispiel Übertragungsrechte, Sponsoring und Ticketverkäufe betreffen. Das Kapitel Kanzler ist für Bayerns Ministerpräsident Söder abgeschlossen. Das hat der CSU-Chef dem Handelsblatt gesagt. Söder hat außerdem erneut Bundeskanzler Merz in Schutz genommen, auch gegen Kritik aus den eigenen Reihen. Merz würde vieles entschlossen voranbringen, findet der bayerische Ministerpräsident. Wird Manuel Neuers 21. Saison als Profifußballer auch seine letzte sein? Der 40-jährige Bayern-Kapitän hat zum Start in die Vorbereitung des Rekordmeisters gesagt, es sehe stark danach aus, dass er aufhört. Er hat aber auch betont, dass ihm das Spielen mit dem aktuellen Team und Trainerteam so viel Spaß macht, dass er weitermachen wollte.
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1: Auf der A8 München Richtung Stuttgart ist auf Höhe Dasing wegen einer Baustelle bis 23.50 Uhr der Verzögerungsstreifen verkürzt. In der Gegenrichtung, also Stuttgart Richtung München, sind zwischen Leipheim und Günzburg wegen einer Baustelle noch bis Mitternacht der rechte und der mittlere Fahrstreifen gesperrt. Vorsicht auf der A96 München Richtung Lindau. Zwischen Buchlohe West und Bad Wörishofen ist die Strecke nach einem Unfall gesperrt wegen Fahrzeugteilen auf der Fahrbahn. Bildet eine Gasse für Rettungs- und Einsatzfahrzeuge. Wir haben nur einen Blitzer vorliegen auf der Wörishofer Straße in Türkheim. Gute und sichere Fahrt.
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1: Für das Ries, die Region Augsburg und das Allgäu, hier läuft, was ihr wirklich hören wollt. Ich bin Martina Neu und begleite euch durch den Dienstagabend. Einen schönen Abend mit Radio Schwaben.

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1: Es ist 23 Uhr und 26 Minuten. 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
2: Bei uns gibt's in der Nacht meist einen klaren Himmel und noch warme Luft. Bis in die Früh ziehen in Bayerisch-Schwaben und im Allgäu nur vereinzelt Wolken durch. Dazu weht kaum Wind und die Temperaturen gehen auf 12 bis 18 Grad zurück.
3: Der Radio Schwaben 3-Tage-Trend.
2: Am Mittwoch gibt's nach viel Sonne und lockeren Wolken einen heißen Sommertag. Am Donnerstag legt die Hitze noch etwas zu. Oft scheint die Sonne, später ziehen mehr Wolken auf, bei 34 bis 37 Grad. Am Freitag wird es etwas wechselhafter, mit mehr Wolken und stellenweise Schauern. Aktuell in Stadtbergen 17 Grad und klar, in Ottobeuren 20 Grad und klar, sowie in Genderkingen 18 Grad.
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2: Auf der A8 München Richtung Stuttgart müsst ihr auf Höhe Dasing wegen einer Baustelle mit einem verkürzten Verzögerungsstreifen rechnen. Außerdem ist zwischen Augsburg-Ost und Augsburg-West wegen einer Baustelle der rechte Fahrstreifen gesperrt. Es ist nur ein Blitzer gemeldet auf der Bergiusstraße in Augsburg. Gute Fahrt mit Radio Schwaben.
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2: Für Augsburg, Donauwörth oder Sonthofen und ganz Bayerisch-Schwaben die letzte Stunde am Dienstagabend. Gute Laune kommt sofort mit den besten Hits. Freut euch auf Don't Speak mit No Doubt, Listen to Your Heart von Roxette und Can't Stop This Thing We Started mit Bryan Adams.
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2: Zum Start in diese Nacht ist der Himmel meist klar. Es bleibt trocken und bei kaum Wind gehen die Temperaturen bis zum frühen Morgen auf 12 bis 18 Grad zurück. Der Radio Schwaben 3-Tage-Trend. Morgen gibt es erst freundliches Wetter mit viel Sonne. Später ziehen ein paar Wolken auf und am Nachmittag wird es verbreitet heiß. Am Donnerstag gibt es oft sonniges Wetter bei 34 bis 37 Grad. Dazu legt die Wärme noch einmal zu. Am Freitag ziehen dichtere Wolken auf, stellenweise auch Schauer. In Bayerisch Schwaben und dem Allgäu bleibt es insgesamt warm. In Augsburg ist es wolkenlos bei 18 Grad, in Bad Grönbach liegen die Temperaturen bei 20 und in Nersingen bei 16 Grad.
0: Es ist 23 Uhr und 57 Minuten. 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
3: Ich bin Helen Martin. Im Weißen Haus ist heute ein wichtiges Treffen auf das nächste gefolgt. US-Präsident Trump hat erst den ukrainischen Präsidenten Zelensky und anschließend Israels Ministerpräsident Netanyahu empfangen. Im Mittelpunkt stand dabei auch der weitere Kurs im Irankrieg. Tina Eck berichtet aus Washington.
4: Zelensky war der Erste bei Trump unter Ausschluss von Presse und Öffentlichkeit. Es ging um Stärkung der ukrainischen Luftabwehr und dabei konkret um Patriot-Abfangraketen. Auch mit Netanyahu ging es um Krieg, den Iran-Krieg. Angeblich wollte Netanyahu neue Geheimdienstinformationen vorlegen, die belegen, dass der Iran weiterhin militärisch aufrüstet.
3: Die Polizei hat auf dem Handy des mutmaßlichen Attentäters vom Berliner CSD ein Bekennervideo gefunden. Darin sieht man einen vermummten Mann, der sich zur Terrororganisation IS bekennt. Die Ermittler gehen davon aus, dass es sich bei dem Mann um den mutmaßlichen Attentäter Abdul B. handelt. Das Handy lag demnach im Tatfahrzeug. Erneut sind heute Menschen aus Afghanistan per Charterflug in ihr Heimatland abgeschoben worden. Darunter vor allem Straftäter, die wegen Tötungsdelikten, Vergewaltigungen und Gewalttaten aufgefallen sind, aber auch ein Mann, der nicht vorbestraft war. Bundesinnenminister Dobrindt hat das verteidigt. Der CSU-Politiker hat auf den Koalitionsvertrag verwiesen und betont, dass dementsprechend neben Straftätern auch ausreisepflichtige Personen abgeschoben werden können. Ein Jahr ist es heute her, dass Ausnahmebiathletin Laura Dahlmeier bei einem tragischen Bergunfall ums Leben gekommen ist. Sie wurde nur 31 Jahre alt. Zu ihrem ersten Todestag haben rund 150 Menschen in ihrer Geburtsstadt Garmisch-Partenkirchen der ehemaligen Biathletin gedacht. Dahlmeiers Familie war bewusst nicht dabei. Ihre Angehörigen wollten im engsten Kreis den ersten Todestag von ihrer Laura begehen.
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2: Auf der A8 München Richtung Stuttgart ist zwischen Augsburg-Ost und Augsburg-West wegen einer Baustelle der rechte Fahrstreifen gesperrt. Im Moment gibt es keine Geschwindigkeitskontrollen. Die kostenfreie Verkehrs- und Blitzer-Hotline ist 08000 11 82 11.
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0: Es ist 0 Uhr und 26 Minuten. 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
1: In der Nacht ist der Himmel meist klar. Die Werte sinken auf 12 bis 18 Grad. Heute gibt es in Bayerisch-Schwaben und dem Allgäu einen sonnigen Start. Später wird es heiß, bei viel Sonne und ein paar Wolken. Und auch der Abend bleibt sehr warm. Der Radio Schwaben 3-Tage-Trend. Morgen gibt es weiter viel Sonne. Die Werte steigen auf 34 bis 37 Grad. Am Freitag ziehen mehr Wolken durch. Stellenweise sind Schauer möglich. Und zum Wochenende wird es wechselhaft und insgesamt etwas weniger heiß. Im Moment liegen die Temperaturen in Bobingen bei 18 Grad und wolkenlosem Himmel. In Wertach bei 20 Grad und klaren Verhältnissen sowie in Asbach-Beumenheim bei 16 Grad.
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1: Vorsicht auf der A7 Füssenreute Richtung Ulm. Zwischen Bad Grönenbach und Memmingen Süd sind Rehe auf der Fahrbahn. Geschwindigkeitsmessungen wurden uns aktuell nicht gemeldet. Gute Fahrt mit Radio Schwaben.
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1: In der Nacht gibt es zwischen Donau und den Alpen meist einen klaren Himmel. Bis zum Morgen bleibt es trocken bei 12 bis 18 Grad. Heute wird es nach einem sonnigen Start in Bayerisch Schwaben und im Allgäu heiß. Erst am Abend sind vor allem Richtung Ostallgäu einzelne Schauer möglich.
0: Der Radio Schwaben 3-Tage-Trend.
1: Morgen gibt es erneut einen sonnigen Start. Am Nachmittag wird es mit 34 bis 37 Grad noch heißer. Bis zum Abend bleibt es meist trocken. Am Freitag ziehen mit mehr Wolken stellenweise Schauer durch. Am Wochenende wird es wechselhaft und etwas kühler. Die aktuellen Wetterwerte. In Gersthofen wolkenlos bei 15 Grad. In Lindau klar bei 20 Grad. Und in Buddenwiesen 14 Grad.
0: Es ist 0 Uhr und 57 Minuten. 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
2: Ich bin Helen Martin. Der Fußball-Weltverband FIFA plant einen milliardenschweren Umbau. Investoren sollen bei den kommerziellen WM-Rechten einsteigen und der FIFA mehr als 4 Milliarden Dollar bringen. Organisiert werden die Turniere künftig über ein neues Unternehmen, an dem die FIFA die Mehrheit hält. Mehr dazu von Zoita Sovali.
3: Der europäische Fußballverband UEFA läuft jetzt schon gegen die Pläne Sturm. Er wirft der FIFA vor, den Fußball zur Handelsware zu machen und fragt, wer am Ende überhaupt von dem Milliardendeal profitiert. Die FIFA hält selbstverständlich dagegen. Sie verspricht, das zusätzliche Geld in den nächsten 4 Jahren weltweit in den Fußball zu investieren und vor allem kleinere Verbände zu stärken.
2: Ein schweres Erdbeben hat die südjapanische Insel Kyushu erschüttert. Mindestens ein Mensch ist ums Leben gekommen, mindestens 50 sind verletzt worden. Laut den Behörden lag das Epizentrum in der Region Kumamoto, dieselbe Region, die vor 10 Jahren schon mal von 2 Beben schwer erschüttert worden war. Zeitweise hatte es auch eine Tsunami-Warnung gegeben, die wurde aber wieder aufgehoben. Letztes Jahr im Februar war ein 25-Jähriger mit seinem Auto in München in eine Verdi-Demonstration gefahren. 2 Menschen, Mutter und Tochter, starben, viele wurden verletzt. Die Bundesanwaltschaft hat eine lebenslange Haftstrafe und die Feststellung der besonderen Schwere der Schuld gefordert. Die Handlung des Afghanen sei auf die Vernichtung von Menschenleben ausgelegt gewesen, heißt es. Die Bundesanwaltschaft geht von einem religiös motivierten politischen Anschlag aus. Das Urteil wird am 6. August erwartet. Wird Manuel Neuers 21. Saison als Profifußballer auch seine letzte sein? Der 40-jährige Bayern-Kapitän hat zum Start in die Vorbereitung des Rekordmeisters gesagt, es sehe stark danach aus, dass er aufhört. Er hat aber auch betont, dass ihm das Spielen mit dem aktuellen Team und Trainerteam so viel Spaß macht, dass er weitermachen wollte.
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1: Auf der A8 München Richtung Stuttgart ist zwischen Augsburg-Ost und Augsburg-West wegen einer Baustelle der rechte Fahrstreifen gesperrt. In der Gegenrichtung, also Stuttgart Richtung München, sind zwischen Leipheim und Günzburg wegen einer Baustelle der rechte und der mittlere Fahrstreifen gesperrt. Im Moment gibt es keine Geschwindigkeitskontrollen. Die kostenfreie Verkehrs- und Blitzer-Hotline 08000 11 82 11.
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0: Es ist 1 Uhr und 24 Minuten. 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
1: In der Nacht gibt es meist einen klaren Himmel. Bis zum Morgen bleibt es trocken. Die Luft kühlt auf 12 bis 18 Grad ab. Nach einem sonnigen Start wird es heute rasch heiß. In Bayerisch-Schwaben und im Allgäu gibt es am Nachmittag viel Sonne und ein paar Wolken. Zum Abend sind vor allem im Ostallgäu einzelne Schauer möglich. Der Radio Schwaben 3-Tage-Trend. Morgen gibt es wieder viel Sonne und später ein paar Wolken. Dazu stehen 34 bis 37 Grad an, also erneut heiß. Am Freitag ziehen häufiger Wolken durch, im Tagesverlauf sind stellenweise Schauer dabei. Zum Wochenende zeigt es sich wechselhaft und insgesamt etwas kühler. Die aktuellen Wetterwerte. In Gessertshausen wolkenlos bei 17 Grad. In Sonthofen klar bei 14 Grad. In Burgau 14 Grad.
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1: Auf der A7 Füssenreute Richtung Ulm ist zwischen Illertissen und dem Rastplatz Reudelberger Forst wegen einer Baustelle der rechte Fahrstreifen bis 5 Uhr gesperrt. Auf der A8 Stuttgart Richtung München sind zwischen Leipheim und Günzburg wegen einer Baustelle der rechte und der mittlere Fahrstreifen bis 2 Uhr gesperrt. In der Gegenrichtung München Richtung Stuttgart ist zwischen Augsburg Ost und Augsburg West wegen einer Baustelle der rechte Fahrstreifen bis etwa 3 Uhr gesperrt. Aktuell sind keine Radarfallen aufgebaut. Gute und sichere Fahrt.
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1: In dieser Nacht ist der Himmel bei uns meist klar. Bis zum Morgen liegen die Temperaturen in Bayerisch-Schwaben und im Allgäu bei 12 bis 18 Grad. Nach einem sonnigen Start wird es am Mittag und am Nachmittag verbreitet sehr heiß, mit viel Sonne und lockeren Wolken. Am Abend bleibt es meist freundlich, im Allgäu sind vereinzelt Schauer möglich. Der Radio Schwaben 3-Tage-Trend. Morgen geht es nach klarem Beginn sonnig weiter. Später wird es mit 34 bis 37 Grad nochmals heiß. An Freitag ziehen mehr Wolken auf und im Tagesverlauf kommen Schauer dazu. Zum Wochenende hin ist es meist bewölkt, wechselhaft und nicht mehr ganz so heiß. Aktuell in Friedberg 15 Grad und wolkenlos. In Erkheim 17 Grad und trocken sowie in Nördlingen 17 Grad.
0: Es ist 1 Uhr und 55 Minuten. 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
2: Ich bin Helen Martin. Mit allen Mitteln versucht die Feuerwehr in Südfrankreich weiter, die an der Atlantikküste wütenden Waldbrände in den Griff zu bekommen. Dadurch, dass es jetzt eine neue Hitzewelle gibt, sind teilweise Brände wieder aufgelodert. Weitere Campingplätze und Feriensiedlungen wurden evakuiert. In 3 Kommunen konnten Anwohnerinnen und Anwohner aber wieder zurück in ihre Häuser. Mehrere Länder haben Hilfe in die betroffene Region rund um Bordeaux geschickt, auch Deutschland. Im Weißen Haus ist heute ein wichtiges Treffen auf das nächste gefolgt. US-Präsident Trump hat erst den ukrainischen Präsidenten Zelensky und anschließend Israels Ministerpräsident Netanyahu empfangen. Im Mittelpunkt stand dabei auch der weitere Kurs im Irankrieg. Tina Eck berichtet aus Washington.
3: Zelensky war der Erste bei Trump unter Ausschluss von Presse und Öffentlichkeit. Es ging um Stärkung der ukrainischen Luftabwehr und dabei konkret um Patriot-Abfangraketen. Auch mit Netanyahu ging es um Krieg, den Iran-Krieg. Angeblich wollte Netanyahu neue Geheimdienstinformationen vorlegen, die belegen, dass der Iran weiterhin militärisch aufrüstet.
2: Der Rücktritt von Jens Spahn als Fraktionschef hatte das Personalkarussell bei der Union in Fahrt gebracht. Heute soll das Ganze offiziell abgeschlossen werden. Die Unionsfraktion trifft sich zu einer Sondersitzung, um den bisherigen Kanzleramtsminister frei zu ihrem neuen Vorsitzenden zu wählen. Außerdem bekommen die neuen Bundesminister von Bundespräsident Steinmeier ihre Ernennungsurkunden. Vor einem Jahr ist die Ausnahmebiathletin Laura Dahlmeier im Alter von gerade einmal 31 Jahren beim Bergsteigen in Pakistan ums Leben gekommen. Am Abend sind rund 150 Menschen in ihrer Geburtsstadt Garmisch-Partenkirchen zusammengekommen, um Dahlmeier zu gedenken. Die Veranstaltung fand im Laura-Dahlmeier-Park statt. Der ehemalige Kurpark war zur Erinnerung an die Ausnahmesportlerin umbenannt worden.
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1: Auf der A7 Füssen-Reute Richtung Ulm ist zwischen Illertissen und dem Rastplatz Reudelberger Forst wegen einer Baustelle der rechte Fahrstreifen bis 5 Uhr gesperrt. Auf der A8 München Richtung Stuttgart ist zwischen Augsburg-Ost und Augsburg-West wegen einer Baustelle der rechte Fahrstreifen bis etwa 3 Uhr gesperrt. In der Gegenrichtung sind zwischen Leipheim und Günzburg wegen einer Baustelle der rechte und der mittlere Fahrstreifen bis 2 Uhr gesperrt. Geblitzt wird nur an einer Stelle, auf der B31 bei Lindau. Die kostenfreie Verkehrs- und Blitzer-Hotline 08000 11 82 11.
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